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9: Und der wünscht einen wunderschönen guten Morgen. Es ist 6.57 Uhr. Es ist der Sonntag, der 7. Juni. Und ich freue mich sehr, mit euch gemeinsam in diesen Tag hineinzustarten, in dieses Ende des verlängerten Wochenendes und euch zu begleiten. Wobei auch immer, sei es bei einem freien Tag, wie bei den meisten, dann ist es schön so, sei es vielleicht im Dienst, na, umso schöner. Vielen, vielen Dank für euren Einsatz. Auf jeden Fall fest daumendrückend und nervenberuhigend für alle, die Lotto 6.45 gespielt haben, denn es geht heute um sage und schreibe 5,5 Millionen Euro. Also wenn euch das heute emotional ein bisschen begleitet, bleibt bei uns. Wir drücken euch fest die Daumen, dass das was wird und starten jetzt einmal los hinein in den Tag mit dem ersten und vielleicht sogar schon zweiten Kaffee. Den Kings of Leon, Here's Somebody und jetzt Sum 41 und Fat Lip.

Kings of Leon an diesem Sonntagmorgen mit You're Somebody. 7:04 ist es und wenn ihr gerne Live-Musik genießt, dann empfehle ich euch sehr, bis 18 Uhr durchzuhalten heute. Da gibt es nämlich wieder unseren Headliner der Woche. Das ist immer ein großer Ausschnitt oder ein komplettes Live-Konzert der letzten Jahrzehnte, handverlesen von unserer Musikredaktion. Also das ist nicht irgendwie ein Algorithmus, wo man dann einfach irgendwas hernimmt, sondern da wird wirklich geschaut, welche Konzerte sind legendär, welche sind ganz besonders erinnerungswürdig. Und da ist es diese Woche auf Iron Maiden gefallen. Live Rock in Rio de Janeiro im Jahr 2001, auch schon wieder ein Vierteljahrhundert her. Und herzliche Einladung, sich dieses Konzert heute am Abend mit guten Boxen ausgiebigst zu gönnen. Wir hören schon einmal rein in Run to the Hills, Iron Maiden Live.

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Falco und Egoist. Schönen guten Morgen. 7.13 Uhr ist es an diesem Sonntag, dem ersten, dem zweiten Sonntag im Juni. Ja, genau. Und es ist schön, dass ihr mit uns diesen ersten oder zweiten Sonntag im Juni verbringt und uns die Verantwortung in die Hand gibt, euch die Musik zu liefern. Dafür Green Day gleich mit dabei mit Boulevard of Broken Dreams und Bring Me the Horizon jetzt mit Drown.

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4: Es ist 7:35, einen schönen Sonntagmorgen. Heute die Höchstwerte zwischen 19 und 25 Grad. Schön frühsommerlich, dazu auch einiges an Sonne. Allerdings nicht allzu weitläufig. Es sind immer wieder Wolken mit dabei. In einigen Hügel und Bergland ist nicht nur die Regen, sondern auch die Gewitterwahrscheinlichkeit relativ hoch heute, vor allem am Nachmittag dann. Und am Nachmittag kann es auch im Flachland dann immer wieder regnen. Also Regenschirm oder Anorak griffbereit halten, dann kann nichts passieren. Auf den Straßen schaut es dabei noch gut aus. Keine neuen Staublitzer oder Unfallmeldungen. Wenn euch etwas auffallen sollte, ihr wisst Bescheid, sagt es uns ganz kurz. Auch Bescheid auf WhatsApp 0676 83 886 100. Vielen, vielen Dank schon einmal im Voraus. Wir wünschen euch eine gute und sichere Weiterfahrt.
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0: Chidas mit der Indie-Rock-Hymne der frühen 2000er, Mr. Brightside. Schönen guten Morgen.
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0: Und es kommt näher und näher. 26 Tage sind es noch. 26 Tage, 8 Stunden und 53 Minuten. Das ist einen schönen Countdown für uns auf der Website. Bis wir erneut mit einem, ja, ganz, ganz, ganz bezaubernden Line-Up auf der Donauinsel aufkreuzen werden. Unter anderem Nine War of Steel mit dabei, Blattsacken, Zombies from Outer Space, Feuerschwanz als Headliner, Avatar als Headliner und Airborne. Und das Schöne, es ist völlig für umsonst. Einfach auf die Donauinsel gehen, macht euch ein schönes Wien-Wochenende oder wenn ihr aus Wien kommt, macht euch ein schönes Wochenende. Und ja, wir freuen uns einerseits irrsinnig auf euch, auf die 886 Community, wo wir schon wissen, dass ihr wisst, wie sich ein gutes Rockkonzert anfühlt und anhört. Aber wir freuen uns natürlich auch auf die vielen jungen und älteren Leute, die noch nie eine ordentliche Distortion auf der Bühne gehört haben und dann zufälligerweise an unserer Bühne vorbeilatschen und dann stehen bleiben und sich denken, um Gottes Willen, wie geil ist das? Wir haben da einige Leute, die wir schon gekeilt haben, quasi. missionarischer Auftrag im Sinne guter Rockmusik, den werden wir auch wieder erfüllen. Tragt ihn euch dick und fett in eure schönen Kalender ein. 3. bis 5. Juli. Wir wollen euch dort sehen auf der Donauinsel. Fernbleiben nur mit gültiger Entschuldigung und ärztlicher Bestätigung. Und jetzt hören wir die Headliner des 3. Tages, Airborne mit Rivalry, um unsere Vorfreude noch ein bisschen aufzustacheln. Wir freuen uns sehr auf das Donauinselfest dieses Jahr mit euch gemeinsam.

0: Joanne Jett und I Love Rock'n'Roll. So ist es, 7.52 Uhr. Einen schönen guten Morgen. Werfen wir einen Blick zum Wetter. Die Temperaturen aktuell, bewegen sich schon in die richtige Richtung. Am kältesten, kühlsten momentan noch in und um Innsbruck mit 14 Grad. Je weiter in Richtung Osten schauen, umso wärmer wird es. 20 Grad sind es schon in Wien und die Höchstwerte heute liegen bei 19 bis 25 Grad dazu. Viel Sonne, aber auch einiges an Wolken und Regen bis Gewitter sogar im Hügel- und Bergland. Helene Feichtenhofer ist jetzt an der Reihe mit den 88.6 Nachrichten um 7.53 Uhr.
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2: Als letzte große Ratingagentur hat nun auch Morningstar Österreich die Bestnote AAA entzogen und die Kreditwürdigkeit Österreichs auf AA runtergesetzt, weil sich die Schuldenkennzahlen weiter verschlechtert hätten. Den Ausblick setzt die Ratingagentur aber auf stabil. Im Raum St. Pölten ermittelt die Polizei gegen eine Jugendbande. Die Jugendlichen sind zwischen 14 und 18 Jahren und auf ihr Konto sollen Sachbeschädigungen, ein versuchter Einbruch in einen Automaten und Graffitis gehen. Einer der Jugendlichen soll auch einen Schaffner geschlagen haben, nachdem die Gruppe ohne Tickets in einem Zug erwischt wurde. Bei einer Schießerei im US-Bundesstaat Ohio sind auf einem Festival 12 Menschen angeschossen worden, 2 schweben in Lebensgefahr. Die Polizei geht davon aus, dass es mindestens 2 Schützen gegeben hat, die vermutlich aufeinander geschossen haben. Eine Fahndung nach den Verdächtigen läuft noch. Fußball bei der WM, die kommende Woche beginnt, darf das Team aus dem Iran nur an den Spieltagen für seine WM-Partien in die USA einreisen. Nach den Spielen muss die Mannschaft die USA noch am selben Tag wieder verlassen und in ihr Quartier in Mexiko zurückkehren, so der iranische Botschafter. Der Grund ist der Krieg zwischen den USA und dem Iran.
0: Dankeschön, Helene. Auf den Straßen haben wir ein sehr sonntägliches Bild. Aktuell keine Staus. Wir hoffen, dass das auch noch möglichst lange so bleibt und wünschen euch eine gute und sichere Weiterfahrt.
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0: Und wir wünschen einen schönen guten Morgen. 5:08 ist es. Wie wär's mit einem zweiten Kaffee? Die Entscheidung trifft jeder für sich. Ich werde es mit Ja beantworten und tue das begleitet von POD mit Youth of the Nation und Billy Talent. The Suffering.

TLD, Youth of the Nation, auf 88.6. Schönen Sonntagmorgen. Kurz nach 8 ist es und es ist wieder dieser Sonntag, in dem wir uns sehr freuen, Marco Pogo von Turbobier hier bei uns on air zu haben. Um 11 Uhr geht's los, 2 Stunden lang und diesmal nicht hier von uns aus dem 88.6 Studio, sondern aus der Schweiz. Marco Pogo ist gerade mit Turbobier auf Tour und entsprechend wird das auch so ein bisschen das Thema der heutigen Folge sein, wie das Tourleben so ausschaut, was hinter den Kulissen passiert, was man vorne gar nicht so mitbekommt. Was schön daran ist, was vielleicht auch mühsam daran ist, wird auf jeden Fall, wie wir es gewohnt sind, sehr, sehr, sehr wortstark und schön geschildert werden. Bleibt also unbedingt dran. Um 11 Uhr geht's los, 2 Stunden lang, 88.6 Sendejause mit Marco Pogo. Und jetzt zu meinem absoluten Lieblings-Rock-Release des Jahres 2023, Fall Out Boy, Love from the Other Side. Viel Spaß!

Ärzte und deine Schuld an diesem Sonntagmorgen, 8.12 Uhr ist es. 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

0: Megadeth auf 88.6 an diesem Sonntagmorgen, 8.25 Uhr ist es. Und schön ist es draußen, eine Mischung aus Sonnenschein und ein bisschen Wolkenbegleitung. Aktuell noch trocken im ganzen Land, in den nächsten Stunden, also vor allem am Nachmittag dann, ist allerdings immer wieder mit Regen zu rechnen. Vor allem im Hügel- und Bergland sind auch kleinere Gewitter mit dabei. Die Temperaturen aktuell zwischen 15 und 22 Grad, die Höchstwerte heute 19 bis 25. Und der Blick auf die Straßen ist sehr geschwind wieder vorbei. Aktuell keine neuen Stau-, Blitzer- oder Unfallmeldungen. Alles gut. Gute und sichere Fahrt.
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0: Chili Peppers und by the way, 88.6 ist hier. Wir sagen guten Morgen. Es ist kurz nach 8:30.
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2: Das ist nichts, was ich einfach abgebe, sondern es ist so, durch das, dass meine Partnerin das macht und für sie kein Problem ist. 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
1: Einen schönen Sonntagmorgen. Wettertechnisch sind wir heute sehr sonntäglich unterwegs. Viel Sonnenschein in ganz Österreich. Temperaturen bis zu 25, ganz im Osten im Burgenland sogar bis zu 29 Grad. Aber Wolken sind auch immer mit dabei. Und da kann es im Laufe des Nachmittags dann immer wieder mal ein bisschen regnen. Im Flachland und in den Bergen ist sogar das ein oder andere kleine Sommergewitter mit dabei. So viel zum Wetter. Damit schauen wir weiter zu Helene Feichtenhofer. Hier sind die Nachrichten.
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3: Ein Auto ist in der Nacht auf Samstag in eine Bankfiliale in Krems gekracht. 2 Meter hohe Scheiben sind dabei zerstört worden. Die schwangere Autofahrerin ist unverletzt geblieben. Warum sie in die Filiale gekracht ist, ist noch nicht bekannt. Die Feuerwehr hat die Reste der Glasfront entfernt und das Bodenfenster, das direkt in die Filiale führt, mit Holzstaffeln und Schalttafeln verschlossen. Vorübergehend überwacht jetzt ein privater Sicherheitsdienst die Bankfiliale. Als letzte große Ratingagentur hat nun auch Morningstar Österreich die Bestnote RRR entzogen und die Kreditwürdigkeit Österreichs auf AA runtergesetzt, weil sich die Schuldenkennzahlen weiter verschlechtert hätten. Den Ausblick setzt die Ratingagentur aber auf stabil. Stress, zu große Klassen und Papierkram. Die Hälfte der Lehrkräfte in Österreich fühlt sich psychisch stark belastet, zeigt eine Studie des österreichischen Bundesverlags Schulbuch ÖBV. Sorgen bereitet den Lehrerinnen und Lehrern die Situation der Jugendlichen. 80% der Befragten sagen, dass das Handy und Social Media ihre Schüler psychisch belastet. Laola-Weltrekordversuch gestern in Mexiko-Stadt. Wenige Tage vor Beginn der Fußball-WM haben tausende Menschen auf einer Strecke von 2 Kilometern versucht, die größte Welle aller Zeiten zu machen. Laut Kulturbehörde ist das auch gelungen. Ob sich wirklich ein neuer Weltrekord ausgegangen ist, will Guinness World Records aber noch prüfen.
1: Dankeschön. 8:50 ist es und auf den Straßen schaut es nach wie vor gut aus. Keine Staublitzer oder Unfallmeldungen. Schauen wir, dass es auch so bleibt. Fahrt weiterhin vorsichtig. Gute Fahrt.
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1: Um 8.53 Uhr einen schönen Sonntag. Wir schicken euch im Juli nach Florenz. Werden viele von euch schon mitbekommen haben. My Chemical Romance sind dort live zu hören. Wir haben für euch nicht nur die Konzerttickets, sondern auch die Hotelübernachtungen rund ums Konzert und den Flug hin und zurück. Was ihr dafür tun müsst, besprechen wir in Kürze. Jetzt erst einmal Meredith Brooks und die Hosen.

0: Meredith Brooks und Beach auf 88.6. Eine Minute nach 9 Uhr ist es.
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0: Sie gehen auf Welttournee, die Burschen von My Chemical Romance. Ein Manko gibt es dabei, diese Tournee macht keinen Halt in Österreich, sondern im wunderschönen Florenz. Und da haben wir uns gedacht, naja, wenn die nicht zu uns kommen, dann kommen wir eben zu ihnen. Wir wollen euch nicht nur die Tickets zur Verfügung stellen, sondern auch den Flug dorthin, den Flug wieder zurück und die Übernachtungen. Warum sage ich Übernachtungen? Man könnte ja sagen, weil das Konzert ist am 15.07. Ihr kommt am 15. in der Früh an und fahrt am 16. wieder los. Nein, vom 12. bis zum 17. Damit ihr auch ein bisschen Zeit in Florenz verbringen könnt. Damit ihr ein bisschen einen Italien-Sommerurlaub auch noch gleich mit dabei habt. Also ziemlich, ziemlich großer Preis. Eineinhalb Monate sind es noch. Was wir von euch wollen, ist eine kurze Sprachnachricht an 0676 83 88 6 100 per WhatsApp, in der ihr uns einfach kurz erklärt und erzählt, warum genau ihr diese Rockstar-Reise bekommen solltet. So wie der Gregor das zum Beispiel getan hat.
4: Der Grund, warum ich für mich denke, warum ich es gewinnen sollte, erstens, ich habe noch nie in meinem Leben was gewonnen, das wäre echt cool einmal. Und zweitens, My Chemical Romance war die Band in der schlimmsten Zeit in meinem Leben, wo ich psychisch komplett fertig war. Und sie haben mich dann einfach wieder zurückgeholt. Also das war von Aufstehen bis zum Schlafen gehen, jeden Tag. Von dem her verbinde ich recht viel mit der Band und wäre cool, wenn wir da was gewinnen. Und zufällig läuft da gerade ein Song über euch im Radio. Ist ja perfekt, oder?
0: Ja, vielen, vielen Dank, Gregor, für deine schönen Worte. Und das haben wir interessanterweise von vielen Leuten gehört, dass My Chemical Romance eine Band ist, die einen begleitet ganz lang durch verschiedenste Gefühlslagen, durch die großen Höhen, auch durch die großen Tiefen. Das können sie sehr, sehr gut von MCR. Wir sind wirklich erpicht darauf, eure Geschichte zu hören. 0676 83 88 6 100. Warum solltet ihr oder warum wollt ihr zu My Chemical Romance nach Florenz im Juli? Lasst es uns gerne wissen. Wir drücken euch ganz, ganz fest die Daumen.
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0: Queen und Don't Start Me Now auf 88.6. Es ist so unglaublich gut. Man denkt sich jedes Mal, man kann sich nicht satt hören an ihnen. 10 nach 9 ist es.
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0: Ja, dem kann man sich auch nicht satt hören, weil es so viele großartige Events sind. Wie wäre es denn zum Beispiel mit der Vienna Prog Night am 13.6. 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
8: Uhr und dabei schaut es da ganz gut aus. Viel, viel Sonnenschein in ganz Österreich, noch kaum Regen. Dazu Temperaturen, die heute bis zu 29 Grad gehen können, ganz im Osten Österreich. 25 Grad wird so insgesamt im Resten des Landes die obere Grenze sein, aktuell zwischen 7 und 23 Grad. Im Laufe des Nachmittags sollte aber ein Regenschirm griffbereit sein. Da werden die Regenschauer im Flachland ein bisschen mehr. Im Hügel- und Bergland ist sogar das eine oder andere Gewitter mit dabei. Dann schauen wir auf die Straßen, da schaut es nach wie vor sehr gut aus. Keine neuen Staublitzer oder Unfallmeldungen. Hoffen wir, dass es auch so bleibt. Fahrt weiterhin ganz vorsichtig. Wir wünschen euch eine gute und sichere Weiterfahrt.
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0: Metallica am Sonntagvormittag mit Whiskey in the Jar.
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0: Das sind 4 Tage lang Vollgas bei ziemlich gutem Wetter und wir sind natürlich live vor Ort beim Red Bull Erzberg Rodeo, dem härtesten und größten Enduro-Cross-Rennen der Welt. Vor Ort sind Birgit, Timpel, Lisa und kommen aus dem Staunen und aus dem Feiern nicht hinaus. Erstens der Anblick dort, sehr ehrfurchtergreifend, gleichzeitig viele, viele großartige Leute und vor allem auch die Möglichkeit, selber ans Steuer sich zu setzen im Rahmen der Red Bull Driving School. Und da haben wir gestern schon den Timpel gehört, der sich probiert hat und sichtlich Spaß hatte und glaube ich gar nicht so ungeschickt war. Und da war natürlich auch die Möglichkeit für euch, das zu gewinnen, selber ans Steuer euch zu setzen und in der Red Bull Driving School einmal selber ein bisschen auszutesten, wie es sich so von der anderen Seite anfühlt. Und wir hören jetzt einmal rein, wie das gestern unseren beiden Gewinnern, Gewinnerinnen gegangen ist, Bianca und Gerhard. Birgit.
2: Tag 3 vom Red Bull Erzberg Rodeo. Wow, Wahnsinn. Ich glaube, das beschreibt es hier am besten. Die Kulisse, unfassbar. Rundherum die Berge in der wunderschönen Steiermark, in der Mitte der Erzberg. Überall Motorräder, überall super freundliche, liebe Leute. Und ich habe jetzt 2 Gewinner hier bei mir stehen, und zwar aus Tirol, die Bianca und den Gerhard. Ihr habt bei uns die Red Bull Driving School gewonnen. Driften, wie war's?
3: Mega, einfach mega. Wenn man das noch nie getan hat, sehr empfehlenswert. Muss echt jeder mal machen, ja.
2: Das ist im Kessel, also wirklich ganz unten beim Erzberg. Da geht's ab. Schilder mal, wie war denn das, Gerhard?
4: Es war einfach so phänomenal. Du kommst da rein, du siehst den Kessel und dann Vollgas geben. Also beim Driften, beim Springen, den Rundkurs, absolut mega.
2: Beim Springen?
4: Ja, da haben sie so kleine, sage ich mal, Schanzen aufgebaut, so einen kleinen Hügel. Da bist du mit 70 drüber, mit einem Peugeot 206, der was noch schrottreif war. Aber es war so geil, absolut.
2: Wer ist gefahren?
3: Beide. Aber hauptsächlich mein Göttergatte.
2: Warum hauptsächlich er?
3: Weil ich weiß, dass das einfach seins ist. Und er liebt ja Formel 1 und er liebt einfach Motorradl, Motorsport einfach generell. Und das ist ja hauptsächlich sein Gewinn, weil er ja ganz fleißig 88.6 hört. Und darum ist das einfach sein Geschenk an ihm. Aber so zwischendrin wollte ich dann auch mal.
2: Wie taugt es euch generell da?
3: Voll mega. Also es ist ja ein riesen Event, die Leute sind alle voller guter Laune, freundlich. Ja, ich glaube, da sind wir alle im selben Boot. Ja.
2: Das heißt, ihr bleibt und schaut euch heute noch den Rest an und seid ihr morgen auch da?
4: Wir haben morgen auch noch die Karten gekriegt für euch und ja, wir werden morgen sicher auch herschauen.
2: Super, dann hat es mich sehr gefreut. Ich hoffe, ihr seid happy. Ihr schaut zumindest so aus, mit einem strahlenden Gesicht von einem Ohr bis zum anderen.
3: Ja, vielen, vielen Dank. Ja, wirklich mega heute gewesen schon. Ja, mega. Wir freuen uns auf morgen noch, ja?
0: Tja. Wunderschön klingt das und wir schicken natürlich viele, viele Grüße für diesen letzten heutigen Tag des Erzberg Rodeos an nicht nur Bianca und Gerhard, sondern auch an unser Team, die sich auf heute freuen und entsprechend ja, einen schönen letzten Rodeo-Tag heute.
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1: Wie schauen wir aus, wettertechnisch um 10 vor 10? Nach wie vor ganz schön, Sonne tut ihren Job gut. Allerdings ist auch Platz für Wolken im Laufe des Tages. Die werden dann am späteren Nachmittag immer wieder ein bisschen Regen fallen lassen im Hügel- und Bergland. Außerdem kleinere Gewitter mit dabei. Das Ganze bei Temperaturen bis zu 29 Grad. Ganz im Osten Österreichs, im Burgenland, dann ansonsten werden wir uns so um die 25 einpeilen. Schauen wir weiter zu den Nachrichten. Höchste Zeit für Helene Feichtenhofer.
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3: Immer mehr junge Österreicherinnen und Österreicher machen ein freiwilliges soziales Jahr. Rund 1.900 waren es im Vorjahr. Das sind um 200 mehr als noch 2024. Am häufigsten engagieren sich die jungen Menschen freiwillig im Rettungswesen, in der Sozial- und Behindertenhilfe und in der Betreuung von Kindern und älteren Menschen. Das freiwillige Sozialjahr kann zwischen 6 und 12 Monaten dauern. Pro Monat gibt es ein Taschengeld von 550 Euro. Ein Auto ist in der Nacht auf Samstag in eine Bankfiliale in Krems gekracht. 2 Meter hohe Scheiben sind dabei zerstört worden. Die schwangere Autofahrerin ist unverletzt geblieben. Warum sie in die Filiale gekracht ist, ist noch nicht bekannt. Die Feuerwehr hat die Reste der Glasfront entfernt und das Bodenfenster, das direkt in die Filiale führt, mit Holzstaffeln und Schalttafeln verschlossen. Vorübergehend überwacht jetzt ein privater Sicherheitsdienst die Bankfiliale. Unfall gestern auf einem Schießstand in der Nähe von Innsbruck. Eine 6-köpfige Gruppe hat dort mit einem Trainer das Schießen geübt. Dabei hat ein 51-Jähriger beim Hantieren mit seiner Waffe ungewollt einen Schuss abgegeben und das Projektil hat den Mann am Fuß getroffen. Jetzt ermittelt die Polizei, wie es zu dem Unfall kommen konnte und ob alle Sicherheitsvorschriften eingehalten wurden. Zu Geisterfahrern sind gestern Abend gleich mehrere Autofahrer in Deutschland geworden. Auf der A8 kurz nach der Grenze zu Salzburg hatte sich nach einem Unfall ein Stau gebildet. Mehrere Autolenker haben daraufhin umgedreht und sind als Geisterfahrer durch die Rettungsgasse zurückgefahren. Die bayerische Polizei hat sie gestoppt. Den Autofahrern droht jetzt ein Fahrverbot.
1: Dankeschön, Helene. Fahrverbot war das letzte Wort, aber das Mikrofon ein bisschen zu früh aus. Dankeschön. So, und es wirkt auch so, als hätten viele Menschen in Österreich heute Fahrverbot, denn die Straßen sind nach wie vor sehr frei. Ihr kommt überall ohne gröbere Staus und Verzögerungen an euer Ziel. Gute und sichere Fahrt.
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1: Na dann, gehen wir's an. In die neue Stunde, 5 vor 10 ist es. Schön, dass ihr mit dabei seid. Hier sind die Foo Fighters und Times Like These.

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2: 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Musikalischer Höhepunkt für alle, die gerne Instrumente auf einer Bühne sehen und gerne auch Gitarren mit ein bisschen Strom. Die sind bei uns am besten aufgehoben, das kann man, glaube ich, ja, ungelogen so behaupten. Radio 88.6, Bank Austria Bühne mit einem Line-Up mit diesem Jahr. Avatar sind mit dabei, Airborne sind mit dabei, Feuerschwanz und viele, viele andere. Außerdem auch Musik aus Österreich, die Coffee Shop Company. Und wir freuen uns sehr, euch zu begrüßen. Nehmt Freude mit, vielleicht auch Leute, die mit Rockmusik noch nicht vertraut sind. Sie werden es danach auf jeden Fall sein. Und jetzt hören wir gleich mal die Coffee Shock Company gemeinsam mit Ruskaya. Und so ein bisschen schon die Vorfreude aufzustacheln mit Jetzt erst recht.

0: Social Distortion mit Ring of Fire. Coole Version. 88,6 hier um 11:05. Die Temperaturen aktuell jetzt im ganzen Land um die 20 Grad. Verzeihung, stellenweise ein bisschen drüber, stellenweise ein bisschen drunter. Und da ist noch ein bisschen ein Spielraum nach oben. Bis zu 25 Grad können es heute werden. Ganz im Osten, in Burgenland sogar noch ein paar Grad mehr. Aber im Laufe der nächsten Stunden wird auch die Wolkenlast und die Regenwahrscheinlichkeit höher. Vor allem im Hügel- und Bergland kann es sogar ein bisschen gewittern. Auf den Straßen schaut es derweil jetzt wieder gut aus. Es wird aktuell ein bisschen mehr auf den Hauptverbindungen, so zum Beispiel in Linz auf der A7 Richtung Auffahrt auf die A1 und in beide Richtungen eigentlich tendenziell auch in Stadt Richtung Freistadt, also in die Stadt hinein und auch auf der A23 der Südosttangente in Wien. Plant euch ein paar Minuten mehr ein, aber alles noch nicht tragisch. Wir wünschen euch eine gute und sichere Weiterfahrt.
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0: die Blood and Gang und Foxtrot Uniform Charlie Kilo. Kurz nach 10:30 ist es, das heißt 7,5 Stunden sind es noch, wenn ich mir jetzt nicht brutalst verrechnen tue. Dann gibt es hier wieder eine Stunde lang Live-Musik vom Feinsten am Stück ohne Unterbrechung. Iron Maiden, heute unser Headliner der Woche. Auch schon aber ein bisschen was Klassischeres, ein wirklich großartiges Konzert. Kriegt man auch, wenn man nur vom Radiogerät sitzt, wirklich was von der Live-Stimmung mit, die es damals gehabt haben muss im Jahr 2001, als das Live-Album Live at Rock in Rio de Janeiro, geherrscht haben muss. Und deswegen die herzliche Einladung, euch am Abend heute die Zeit zu nehmen, wirklich aktiv zuzuhören, seid dabei und dreht's auf, gönnt euch dieses Live-Konzert, es lohnt sich. Wir hören jetzt gleich einmal rein, hier sind Iron Maiden live mit Fear of the Dark.
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0: Linkin Park, die Emptiness Machine. Einen schönen Sonntagvormittag, 10.52 Uhr ist es. Langsam wird aus dem Sonnenschein mit ein paar Wolken ein Sonnenwolkengemisch über dem Himmel Österreichs. Die Temperaturen erreichen heute bis zu 25, 26 Grad. Im Laufe des Nachmittags wird es dann immer wahrscheinlicher, dass es auch im Flachland regnet. Im Hügel- und Bergland sind da zum Teil schon kleinere Gewitter auch mit dabei. Wir schauen weiter zu den Nachrichten aus aller Welt. Helene Feichtenhofer, bitte.
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2: Marmelade darf ab Mitte Juni im Handel auch wieder so heißen. Bisher durften laut EU-Recht nur Produkte aus Zitrusfrüchten als Marmelade verkauft werden, alle anderen als Konfitüre. Ab 14. Juni ist der Name Marmelade für alle Obstkonfitüren erlaubt. Außerdem müssen Marmeladen dann auch mindestens 450 Gramm Fruchtgehalt pro Kilogramm haben. Derzeit sind es 100 Gramm weniger. Auf der Flucht vor der Polizei hat eine Autofahrerin gestern in Frastanz in Vorarlberg einen Frontalcrash verursacht. Die Frau war gegen die Fahrtrichtung in einen Kreisverkehr gefahren und dabei auch noch viel zu schnell unterwegs. Sie und zwei weitere Insassen im anderen Auto wurden verletzt. Die Fahrerin wurde positiv auf Kokain und THC getestet. Außerdem hat sie gar keinen Führerschein. Immer mehr junge Österreicherinnen und Österreicher machen ein freiwilliges soziales Jahr. Rund 1.900 waren es im Vorjahr. Das sind um 200 mehr als noch 2024. Am häufigsten engagieren sich die jungen Menschen freiwillig im Rettungswesen, in der Sozial- und Behindertenhilfe und in der Betreuung von Kindern und älteren Menschen. Das freiwillige Sozialjahr kann zwischen 6 und 12 Monaten dauern. Pro Monat gibt es ein Taschengeld von 550 Euro. Von der Fußball-WM profitieren auch wieder die großen Sportartikelhersteller, denn sie rüsten nicht nur die Nationalteams mit Fußballschuhen und Kleidung aus, sondern haben zahlreiche Fanartikel im Sortiment. Dass auch Österreich wieder bei der WM dabei ist, beschert auch dem heimischen Sporthandel einen Umsatzschub. Gefragt sind vor allem Trikots der Nationalmannschaft.
0: Dankeschön, Helene. Und jetzt haben wir langsam ein bisschen einen Verkehr. Schauen wir uns in Ruhe an. Ist alles noch im Rahmen des erträglichen? Kärnten A11 Richtung Villach, der Karawankentunnel ist gesperrt aufgrund eines defekten Fahrzeuges. Sollte gleich wieder weitergehen. Tirol Fernpassstraße von Füssen bis Reute. 30 Minuten plus und 30 Minuten dauert es auch länger bei der Ausreise bei Kufstein bei der A11. Ansonsten schaut's gut aus. Wir wünschen euch eine gute und sichere Weiterfahrt.
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5: Servus, grüß euch und herzlich willkommen zur Sendejause mit Marco Pogo hier auf Radio 88.6. Ihr hört es vielleicht schon ein bisschen im Hintergrund. Ich befinde mich heute nicht wie gewohnt im Radiostudio, sondern ich stehe am Berg in den Schweizer Alpen. Um es genau zu nehmen, in Luzern. Das ist so ziemlich genau in der Mitte von der Schweiz und ist rechts und links und oben und unten von wunderschönen Bergen umgeben. Die sind schneebedeckt. Das ist wirklich eine tolle Aussicht. Und ich würde mir wünschen, ich könnte euch das jetzt irgendwie zeigen. Aber wir sind im Radio. Und weil wir im Radio sind, gibt es trotzdem von mir Geschichten, die ich heute erzählen möchte in der Sendejause. Aber ich mache eine Art Außenreportage. Also nicht wie gewohnt eben aus dem Radiostudio, sondern ich nehme euch heute mit auf einen Tag Tour mit Turbobier. Das ist der Grund, warum ich heute in der Schweiz bin. Und ich möchte euch ein paar Leute vorstellen, die mit uns gemeinsam auf Tour sind, die da mithackeln, dass das ganze Werkel funktioniert. Und die werden euch nach und nach erklären, was sie da so eigentlich machen, was sie tun und was sie vielleicht auch nicht tun. Wenn es zwischendurch ein bisschen lauter wird, dann sorry, weil dann trischt wahrscheinlich gerade irgendwer wieder in ein Schlagzeug oder sonst in irgendein Instrument eine. Doch das werden wir überleben. Doch bevor jetzt eine gehen in den Club, gibt es zuerst einmal eine runde, gute Musik.
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0: Ihr hört die Sendejause auf Radio 88.6 mit mir, Marco Pogo. Und heute ist eine ganz besondere Folge, weil ich sitze nicht im Radiostudio, sondern ich bin in der Schweiz mit Tourbier auf Tour. Und ich werde euch jetzt ein paar Leute vorstellen, die mit uns unterwegs sind und sie fragen, was sie eigentlich auf so einer Tour genau machen. Neben mir sitzt jetzt der Daniel, er ist Produktionsleiter von Tourbier. Und Daniel, die wichtigste Frage, die erste Frage und auch eine Frage, die mich wirklich interessiert, was macht der Produktionsleiter eigentlich?
1: Blöd reden.
0: Okay, da bin ich schon drauf gekommen, das ist meiner Aufmerksamkeit nicht entgangen. Aber für jemanden, der nie auf einer Tour war, was ist denn da alles zu tun als Produktionsleiter?
1: Also ich mache die technische Produktionsleitung, das heißt vorab einmal mit der Venue in Kontakt treten, beziehungsweise das kriegen wir über das Tourbier-Management schon hin, da muss ich jetzt nicht selber aktiv werden, aber mit der Venue reden, was ist vor Ort, was bringen wir mit, brauchen wir extern noch Kabeln oder Lichtmaterial, sonstiges, und dann des Weiteren halt auch noch schauen, wenn Support-Bands dabei sind, was bringen die mit, wie kann man den Ablauf koordinieren und halt so angenehm und so flott wie möglich dann über die Bühne bringen.
0: Dass der Tag dann auch irgendwie in geordneten Bahnen abläuft. Was ist so das Schlimmste, was da du vorstellen könntest, was einem Produktionsleiter passieren kann?
1: Ich schätze mal vorab wahrscheinlich...
0: Keinen Kontakt aufnehmen und nichts abklären.
1: Genau, das wollte ich gerade sagen. Also wahrscheinlich, wenn man von der eigenen Seite aus eh schaut, dass es irgendwie ins Rollen kommt und die andere Seite einfach auf Durchzug schaltet.
0: Ja, das ist immer schwierig und ich kann euch sagen, das ist relativ wurscht, wie groß ein Club ist. Das kann in kleinen Locations passieren, das kann auch bei ganz, ganz großen Dingen passieren, dass die, nennen wir es mal vorsichtig, Gegenseite nicht 100% im Projekt drinsteckt, so wie wir das tun. Man kennt ja diese Bilder, Bands beladen einen Bus und das schaut dann immer so ein bisschen nach Tetris aus. Ist das wirklich so?
1: Absolut, egal ob das jetzt ein kleiner Vito oder Sprinter ist oder irgendein Riesen-LKW, es ist nie genug Platz da und wenn man das räumliche Denken für Tetris hat, das ist extrem vom Vorteil.
0: Und ein bisschen eine Kraft in den Armen schadet auch nicht, weil das Ganze drum ist ja eher schwer, oder?
1: Ja, yes, also selbst unsere Bierkisten, zwei erwachsene Menschen, die zumindest einmal in ihrem Leben ein Fitnessstudio von ihnen gesehen haben, ist von Vorteil, beziehungsweise wenn man eine Hebebühne irgendwann hat, es ist ein richtiger Lifesaver.
0: Ist es noch besser. Nur kurz zur Klärung, weil der Daniel das angesprochen hat, unsere Bierkisten, damit meint er natürlich die Bierkisten, die wir mithaben, um unser blankes Überleben zu sichern. Zum Zweiten auch die Bierkisten, die jetzt als Bühnenbild bei der Tour auf Tourbier auf der Bühne stehen. Alle, die das sehen wollen, sind herzlich eingeladen, einen der Tourstops zu besuchen. Danke Daniel für diese Einblicke.
1: Danke sehr und viel Spaß noch.
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3: Schauen wir ganz kurz zum Wetter um 11.21 Uhr. Ja, sommerlich nach wie vor, was die Temperaturen angeht. Über 20 Grad überall, 24 Grad sind sogar schon in Graz, 26 in Eisenstadt. Aber die Wolken wollen nicht so ganz vom Feld ziehen und das wird sich im Laufe der nächsten Stunden auch spürbar machen in Form von Regenschauern. Die können überall vorbeischauen, vor allem im Hügel und Berglands sind zudem kleinere Gewitter noch mit dabei. Dann schauen wir noch kurz auf die Straßen. Es staut in der Steiermark auf der Enstalstraße Richtung Dietzen zwischen Trautenfels und Wörschach. Vor einer Baustelle dauert sie momentan leider 30 Minuten länger. Und in Tirol Stau auf der Fernpassstraße zwischen Füssen und Reute. Plant euch in beide Richtungen 20 bis 30 Minuten insgesamt mehr ein. Ansonsten schaut's gut aus. Gute und sichere Fahrt.
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5: Ihr hört die Sendejause hier auf Radio 88.6 mit mir, Marco Pogo. Heute gibt's eine Außenreportage aus der schönen Schweiz, weil wir sind mit Tourbier gerade auf Tour. Und bevor wir gleich weitermachen und uns weitere Meinungen und Einblicke in den Touralltag von Turbobier anhören, hat die Micha jetzt einfach noch einen Musikwunsch. Die Micha ist Tourmanagerin bei Turbobier. Micha, hau an raus.
6: Von den Ramones, China is a Punkrock.
5: Danke, jawohl.

0: Außenreportage direkt aus der Schweiz an euch gesendet heute, wo ich euch die Crewmitglieder und unsere Tourbegleitung bei Turbobier vorstelle. Und neben mir ist die Micha. Die Micha ist Tourmanagerin bei Turbobier und wird uns jetzt kurz einmal erklären, was eine Tourmanagerin genauso macht. Vorab, Micha, bitte bemühe dich klar und deutlich zu sprechen. Sie ist nämlich aus Vorarlberg.
1: Ja, gerne.
0: Ja, gerne. Okay. Liebe Micha, du bist Tourmanagerin bei Turbobier. So eine Band ist ja oft ein ziemlicher Flohhaufen. Wie schwer ist es tatsächlich, eine wahnwitzige Horde an Musikern und auch oft Musikerinnen in Zaum zu halten?
1: Es geht eigentlich ganz gut. Also es klappt ganz gut. Nach ein paar Jahren Psychiatrie und Jugendhausarbeit ist man recht entspannt.
0: Okay, also Micha ist nicht nur in Sachen Tourmanagement sehr versiert, sondern kann auch das Ganze psychisch handeln. Das ist auch nicht schlecht. Was ist denn so das Schlimmste, was du dir vorstellen könntest als Tourmanagerin, was so passieren könnte?
1: Puh, gute Frage.
0: Vielleicht einen der Bandmitglieder aus der Psychiatrie abholen?
1: Zum Beispiel, wäre aber auch kein Problem.
0: Okay,
1: das
0: auch,
1: kriegen wir auch hin.
0: Auch das kriegen wir hin. Noch kurz zur Erklärung. Das sind ja alles für Menschen, die nicht viel auf Tour sind oder vielleicht noch nie auf Tour waren, wie man jetzt vorstellen könnte, viele unserer Hörer und Hörerinnen. Erklär mal kurz, was macht denn ein Tourmanager oder eine Tourmanagerin eigentlich genau?
1: Das ganze organisatorische Rundherum. Wann, wo, wer zu sein hat, um welche Zeit, was losgeht, wann gestartet wird, wann die Vans, die Busse eingeladen werden, bis hin welches Hotel, der Kontakt zu den Venues und zu den Veranstaltern. Und das Bindeglied vor allem.
0: Und auch einen geordneten Ablauf am Showtag sicherzustellen,
1: genau.
0: Könnte man vorstellen.
1: Ja,
0: also
1: wann das kommt noch dazu.
0: Wenn zum Beispiel ein Musiker seine Unterhosen wieder mal verloren hat, dann fällt das vielleicht auch in den Aufgabenbereich einer Tourmanagerin, oder?
1: Ja, zum Teil. Aber bei Unterhosen hören wir dann auf.
0: Okay, also das ist die rote Linie, die nicht überschritten werden darf, Unterhosen. Und Micha ist natürlich auch bei Turbobier immer dafür zuständig, dass die Biere, die wir mitbringen, weil wir sind eine nette Band, die auch Biere zu den in die Locations eintragt. Ja, wir bringen quasi Bäume in den Wald, aber so sagen wir nochmal, dass diese Biere kaltgestellt werden, oder?
1: Ja, natürlich. Da finden wir immer einen Platz, Backstage oder sonst in der Bar zum Kühlen.
0: Sehr wichtig, auch das in der Abklärung vorher wichtig, dass genügend Kühlgeräte dann vorhanden sind. Danke, Micha.
1: Danke auch.
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1: 11 Minuten vor 12 ist es. Wettertechnisch, naja, optisch war es schon einmal schöner heute, müssen wir zugeben. Viel mehr Sonne, jetzt langsam übernehmen die Wolken mehr und mehr das Bild am Himmel. Momentan schaut es regentechnisch noch in Ordnung aus, wird sich aber in den nächsten Stunden ändern. Da regnet es mich bis ins Flachland und im Hügel- und Bergland sind sogar kleinere Gewitter mit dabei. Macht euch darauf gefasst, aber temperaturtechnisch sind wir eigentlich total sommerlich unterwegs. Am kühlsten unter Anführungszeichen momentan in Salzburg und Bregenz mit 19 Grad. 26 Grad sind es in Eisenstadt und bis zu 29 können es dort sogar noch werden. So viel zum Wetter, damit schauen wir weiter zu den Nachrichten um 10 vor 12. Helene Feichtenhofer ist an Bord.
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3: Arbeitsministerin Corinna Schumann hat einen Entwurf vorgelegt, wie die EU-Lohntransparenzrichtlinie in Österreich umgesetzt werden könnte, ohne sich davor mit den Sozialpartnern geeinigt zu haben. Das ärgert die Wirtschaftskammer, die vor einem Bürokratiemonster warnt. Aus dem Ministerium heißt es, dass durchaus Einwände der Wirtschaft in den Gesetzesentwurf mit eingeflossen sind. So müssten Unternehmen erst ab 100 Mitarbeitern Einkommensberichte vorlegen. Marmelade darf ab Mitte Juni im Handel auch wieder so heißen. Bisher durften laut EU-Recht nur Produkte aus Zitrusfrüchten als Marmelade verkauft werden, alle anderen als Konfitüre. Ab 14. Juni ist der Name Marmelade für alle Obstkonfitüren erlaubt. Außerdem müssen Marmeladen dann auch mindestens 450 Gramm Fruchtgehalt pro Kilogramm haben. Derzeit sind es 100 Gramm weniger. Deutschland, Frankreich und Großbritannien wollen versuchen, die stockenden Bemühungen um ein Ende des Ukraine-Kriegs wieder in Gang zu bringen. Die Staats- und Regierungschefs der Länder treffen sich am Abend mit dem ukrainischen Präsidenten Selenskyj in London, um die Chancen für neue Verhandlungen mit Russland auszuloten. Der US-Softwarekonzern OpenAI will seinen KI-Chatbot ChatGPT zur Super-App machen, mit Programmierwerkzeugen und KI-Agenten. KI-Agenten sind intelligente Softwareprogramme, die nicht nur auf Fragen antworten können, sondern selbstständig komplexe Aufgaben bewältigen können. Dadurch will OpenAI vor allem für Firmenkunden attraktiv werden.
1: Dankeschön, Helene. Und damit werfen wir einen Blick auf die Straßen. Da ist jetzt was Neues hinzugekommen und zwar in Niederösterreich. A2 Richtung Wien zwischen Aspern und Grumbach. Stau und 20 Minuten plus. Nach wie vor dauert es eine halbe Stunde länger in der Steiermark. Und zwar auf der Enztalstraße Richtung Lietzen zwischen Trautenfels und Wörschach. Und in Tirol haben wir auch noch zwei übliche Verdächtige. Einmal die Fernpassstraße von Füssen bis Nassereuth Süd. Insgesamt eine Stunde plus. Da ist sehr viel los. Und auf der A12 Richtung Kufstein beim Grenzübergang eine halbe Stunde, die ihr da länger braucht. Ist einiges, wir wünschen euch trotzdem eine gute und sichere Weiterfahrt.
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6: Ihr hört die Sendejause hier auf Radio 88.6 mit mir, Marco Pogo. Wir sind bereits in Stunde 2 angelangt. In Stunde 1 haben wir gehört, die Micha, sie ist Tourmanagerin bei Tourbier und hat uns erklärt, was eine Tourmanagerin eigentlich so macht. Und der Daniel, der ist Produktionsleiter und ich weiß noch immer nicht, was ein Produktionsleiter macht. Wurscht. Wir reden gleich mit dem Finke, der ist Lichttechniker, der macht schön hell. Mal schauen, was der zum Dazu hat. Und mit dem Andi, der ist Tontechniker. Und vielleicht kriege ich die Burschen von Tourbier auch noch vors Mikrofon.

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0: Ihr hört die Sendejause auf Radio 88.6 mit mir, Marco Pogo. Und heute ist eine ganz besondere Folge, weil ich sitze nicht im Radiostudio, sondern ich bin in der Schweiz mit Tourbier auf Tour. Und neben mir steht jetzt der Finki. Er ist seines Zeichens Lichttechniker bei Tourbier. Finki, wie ist denn das so? Was sind denn die ganz besonderen Herausforderungen, die auf einen Lichttechniker bei Tourbier warten?
1: Selbstgebaute Bühnenbilder vom Chef. Sehr schön, sehr kreativ. Die Ausführung. Luft nach oben.
0: Du musst jetzt den Hörer und Hörerinnen ein bisschen erklären, was genau habe ich jetzt selbst gebaut?
1: Also auf der Bühne sind mit der Flex zusammengeschnittene halbe Bierkisten gestapelt, dass alles nicht so schwer ist für den Transport. Und es gibt einen riesigen Kühlschrank, der innen eine Nebelmaschine verbaut hat und leuchtet. Und überall sind in diese ganzen Wände Lämpchen reingebastelt. Idee großartig, schaut voll geil aus, kommt vorbei, schaut es euch an. Wir spielen ganz oft im Sommer, also nicht warten bis zur Herbsttour.
0: Aber
1: das ist gut.
0: Ich merke jetzt schon ein bisschen in deinem Unterton eine leichte Kritik an meiner Bauweise. Kannst du das vielleicht ein bisschen ausführen? Was genau stört dich denn jetzt dran?
1: Grundsätzlich sollte man die Dinge, die man zusammenbaut, vorher testen. Dann hat man hinterher nicht so viele Probleme, Fehler zu finden oder so. Ja.
0: Wir machen das bei Tourbier nämlich so, ich baue das fertig und dann probieren wir live on the road. Und der Finki und ich waren gestern vor der Show relativ intensiv damit beschäftigt, dass da auch Licht rauskommt. Was ja deine Kernaufgabe als Lichttechniker eigentlich ist, dass hell ist.
1: Ja, und dunkel. Und bunt.
0: Abwechselnd.
1: Abwechselnd.
0: Im Optimalfall abwechselnd. Ja. Und was ist so das Schlimmste, abgesehen von einem selbstgebauten Bühnenbild von mir, was ein Lichttechniker so passieren kann? Wenn es finster ist, oder?
1: Wenn das Troposkop nicht geht oder wenn das Nebelfluid aus ist.
0: Das ist nämlich immer ein probates Mittel, um die, um das Äußere von Musikern zu kaschieren.
1: Ja, und die eigene Unzulänglichkeit.
0: Bitte, ein schönes Schlusswort.
1: Ja.
0: Finki, jetzt hast du noch einen Musikwunsch.
2: Turbo-Bier. Turbo-Bier.
1: Also ich entscheide mir für diese eine Punkband aus Wien, mir fällt gerade nicht ein, wie sie heißt, so, keine Ahnung, so ein komischer Typ singt da und einer spielt so Schlagzeug, so Bum-Chuck und so
2: Turbo-Bier.
1: So. Natürlich Turbo-Bier und in dem Fall mein Lieblingslied VHS.
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0: 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Zum Beispiel der Christian.
1: Habe ich nämlich gerade einen Anruf gekriegt vor einer Linzer Nummer. Thema. Kenne nicht, was soll ich bei mir nicht. Und sieben Jahre und sagte, ja, bla bla bla und Umfrage und ich meine, Alter, juckt mir das jetzt dort, juckt mir das nicht. Und genau in dem Moment, wo ich mir das denke, schießt es mir, genauso wie nach einer Werbung. Scheiße, vielleicht geht es ums Radio, ne? Sag ich, ja, um was geht's denn gleich, ne? Sagt ja, ne, zwecks Radio und so, ne? Sag ich, okay, passt, dann mache ich auch mit. Und dann habe ich gleich ein wenig gequatscht und da muss ich jetzt nicht mehr lachen. Also, tschüss, baba.
0: Christian, du bist ein Held. Danke, dass du uns unterstützt. Deine Zeit für so eine Telefonumfrage zum Thema Radio hilft uns wahnsinnig. Vielen Dank.
2: 12.23 Uhr ist es. Einen schönen Sonntag. Jetzt zwischendurch wieder ein bisschen mehr Sonnenschein in den neuen Bundesländern, aber die Wolken haben kräftig was mitzureden und die werden später auch kräftig regnen, sowohl im Flachland Österreichs und Gewitter kommen dazu, wenn man sich Hügel und Bergland anschaut. Die Temperaturen sind allerdings aktuell noch im Begriff des Steigens. 22 Grad in Innsbruck, 23 in Klagenfurt, 26 in Graz und auch in Eisenstadt und Neusiedl am See und 24 immerhin in Wien in der inneren Stadt. Ja, und vom Gewitter in den Bergen, jetzt zum Gewitter auf den Straßen. Einiges los in Tirol auf der Fernpassstraße. Dauert es eine halbe Stunde länger Richtung Nassereit ab Vils bis Reute und auch in der Gegenrichtung zwischen Nassereit und Lermoos. A12, da staut es vor der Grenze bei der Ausreise aus Österreich, beim Grenzübergang Kufstein, 30 Minuten plus. Salzburg A10 Richtung Salzburg von Flachau bis zum Pass Lueck, 20 bis 30 Minuten plus. Und 20 Minuten sind es immer noch länger in der Steiermark auf der A9 Richtung Linz zwischen Grabau und Mautern. Wir wünschen euch, da wo es geht, eine gute und sichere Weiterfahrt.

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1: Ihr hört die Sendejause hier auf Radio 886 mit mir, Marco Pogo. Heute gibt's eine Außenreportage aus der schönen Schweiz, weil wir sind mit Tourbier gerade auf Tour. Und neben mir hat sich jetzt noch einmal der Finki hinzugeschlichen, um noch eine geheime Insider-Information preiszugeben. Ich weiß nicht was, aber bin gespannt wie ein Seil.
2: Ja, hallo ihr nochmal. Ich bin's wieder, der Lichtfinki oder Meisterlampe. Falls ihr euch irgendwann einmal schon gefragt habt, was diese drei A's auf diesen komischen Karten, die wir da umgehängt haben, dass wir da irgendwo hinkommen.
1: Backstage-Pässe.
2: Ja, zum Beispiel so, gell? Und da stehen so drei A's oben, gell? Das heißt Andi, weil wir sind drei Andis. Also, das heißt's. Das, was wisst.
1: Das Lustige ist, die heißen wirklich alle Andi. Das macht es auch für mich relativ einfach, weil ich schreie einfach Andi und irgendwer wird schon kommen.

0: Ihr hört die Sendejause mit mir, Marco Pogo, und ich mache heute eine ganz spezielle Außenreportage direkt aus der Schweiz an euch gesendet heute, wo ich euch die Crewmitglieder und unsere Tourbegleitung bei Tourbubi vorstelle. Und jetzt haben wir schon die Micha Kerz, sie ist Tourmanagerin, und den Daniel als Produktionsleiter, und jetzt sind wir beim Mischpult angelangt. Neben mir steht der Andi und er ist für den Ton zuständig. Andi, beim Tontechniker ist relativ klar, was er macht, aber vielleicht kannst du es ganz primitiv umschreiben, was deine Aufgabe eigentlich bei Tourbubi ist.
1: Also die Hauptaufgabe ist, für eine ausgewogene Balance zu sorgen. Also von allen Sachen, die da passieren, und das sind ganz, ganz viele Sachen, versuche ich da eine Balance reinzubringen. Und das ist natürlich, wie ihr euch vorstellen könnt, nicht immer so einfach.
0: Aber jetzt eine Balance, ich versuche ja auch prinzipiell eine Balance in alles reinzubringen, aber du sprichst jetzt vom Ton oder sprichst du von irgendwas anderem?
1: Also im Moment spreche ich vom Ton natürlich, aber es sind natürlich andere Sachen, aber das ist eine andere Geschichte.
0: Der Andi ist ein Ruhepol, muss man sagen, er begleitet uns schon sehr, sehr lange auf Tour, und es ist natürlich so, dass im Rahmen einer Tour immer sehr viel Aufregung ist und so weiter, aber du schaffst es auch wirklich immer, Ruhe reinzubringen. Woher nimmst du deine unfassbare Gelassenheit?
1: Ja, das frage ich mich eigentlich auch immer. Also wenn es da drunter und drüber geht, es berührt mich einfach nicht.
0: Also long story short, es ist ja mal ein bisschen wurscht offensichtlich, aber fair enough, kann man schon sagen. Wobei, ich habe den Andi schon einige Male erlebt, wo ihm die Schweißperlen wirklich horizontal von der Stirn gespritzt sind, aber du lässt das trotzdem nicht anmerken, wenn jetzt zum Beispiel kein Ton aus dem Mischpult kommt oder aus der Anlage.
1: Ja, das ist natürlich für mich der allergrößte anzunehmende Unfall. Wenn da nichts rauskommt, na dann... Was soll man denn machen?
0: Es ist ja noch schwierig, vor den anwesenden Gästen zu verargumentieren, warum man nichts hört.
1: Ja, und man kann es vor allem nicht verheimlichen, dass was nicht stimmt. Irgendwas stimmt dann nicht.
0: Ja, das stimmt. Das merkt sogar der größte Laie, dass irgendwas heute ein bisschen anders ist. Es ist nämlich sehr, sehr leise. So gesehen hast du eigentlich von fast allen Crewmitgliedern, kann man sagen, die wichtigste Aufgabe. Lässt du das die anderen auch spüren?
1: Ja, manchmal. Aber ich versuche trotzdem... Also auch, wenn ich manchmal gemein bin, auch trotzdem immer gerecht zu sein. Also wenn was nicht stimmt, dann muss man es auch sagen.
0: Einwurf, der Andi ist nie gemein. Der Andi ist immer ruhig und immer lieb. Und ich danke ihm sehr, dass er da ist. Danke, Andi.
1: Bitte. Ja, soll ich jetzt mal was erzählen, was ich überhaupt so mache?
0: Ja, natürlich, das haben wir ganz vergessen, Andi, bitte. Aber in ganz knappen Sätzen, okay. Ja.
1: Also da gibt es so viel. Geht sich das überhaupt aus? Ich weiß es nicht.
0: Wir hängen noch eine extra Stunde an. Bitte fang an, einfach an zu erzählen.
1: Ja. Also ich schaue zum Beispiel drauf, wenn wir ankommen, dass jeder eine Funkfrequenz hat. Wir haben ziemlich viele Funkfrequenzen dabei, also Funkgeräte, also Funksachen. Und damit da nichts stört und so weiter, mache ich dann Scan. Und dann stellen wir alles ein, sehr oft mit dem Lux zusammen, der macht das ganz gern, dem taugt das irgendwie. Und dann tun wir ein bisschen messen, dass das so gut, so nah wie möglich klingt wie gestern. Das ist mal, geht mal besser, mal schlechter. Und dann ist auch schon der Soundcheck. Und der Soundcheck ist eigentlich mein Lieblingsabschnitt vom ganzen Tag, weil da kann da nicht wirklich was passieren. Das ist so wie... Trockentraining oder so.
0: Ja, eine quasi Generalprobe. Genau. Das machen wir auch am liebsten, den Soundcheck, vor allem lange und intensive Schlagzeug-Soundchecks.
1: Ja, Tourbubi ist dafür bekannt, die längsten Soundchecks in der Szene eigentlich zu machen.
0: Weil man nicht proben. Also das sind quasi unsere Ersatzproben.
1: Genau. Ich habe mal gehört, wer probt, hat es nötig, also das ist gar nicht so...
0: Richtig, und wer probt, verrät seine Freunde. In diesem Sinne, danke Andi. Und jetzt hast du noch einen Musikwunsch. Willst du noch irgendwas wünschen? Zum Beispiel dein Lieblingslied von Tourbubi?
1: Mein Lieblingslied von Tourbubi ist tatsächlich Flaschenpfand.
0: Darf man das im Radio spielen? Ich glaube schon.
1: Muss gespielt sein.
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0: Nutz her, wenn wir zwei Friends an und trink gerne ein Bier, weil da ist es ja günstig, weil da kostet zum Beispiel ein Bier nur 17 Schilling woanders, zahlen sie für das Bier 28 bis 30 Schilling, ne?
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0: Ja, das waren 2 Stunden Sendejause. Heute eine Außenreportage aus der schönen Schweiz. Und es wäre nicht eine komplette Reportage über das Tourleben von Turbobier, wenn ich nicht die wichtigsten Akteure jetzt auch noch vors Mikro holen würde. Bei mir ist jetzt der Fredi Fülzpappen, seines Zeichens Schlagzeuger von Turbobier. Frel, du als Drummer, erklär den Leuten mal kurz, was macht der Schlagzeuger eigentlich?
1: Speziell ist das, es gibt kein Problematikum. Wenn wir spielen, dann spielen wir. Wenn wir nicht spielen, spielen wir nicht. Und dann ist fertig, Schluss, ne?
0: Ich hätte es nicht schöner sagen können. Jetzt noch den Hulk Hogan, er liegt da in einem Bett und schläft, aber ich werde ihn trotzdem zu einer kleinen Aussage noch nötigen. Hulk, du als professioneller Touring-Artist, was ist dein Geheimmittel, um eine Tour langfristig auch körperlich zu überstehen?
2: Alkoholfreies Bier.
0: Ja, da höre ich nur noch ein Lachen aus der Ecke. Jetzt fragen wir den Lux auch noch. Lux, was ist dein Geheimtrick, um nicht komplett im Arsch von einer Tour heimzukommen?
3: Saufen, schicken, randalieren und viel ausrasten.
0: Danke an alle Hörer und Hörerinnen der Sendejause. Wir hören uns in Kürze wieder, wenn es heißt, ich sende, ihr Jausnetz.

0: Chemical Romance, Teenagers auf 88.6 für euren Sonntag. Wir starten gleich mit euren Top 50 Lieblingsbands oder begeisternden Acts mit dem Best of Nova Rock. Nach Blick zum Wetter, Nachrichten und Verkehr. Da ein Mix aus Sonne und Wolken im Osten auch Wind mit dabei, der kann dann im Laufe des Nachmittags auch zulegen. Aktuell messen wir 25 Grad in Wien, in Eisenstadt 26 in Graz, St. Pölten links 22, auch in Innsbruck, Salzburg 20 Grad. Temperaturen gehen rauf auf stellenweise 29, vielleicht sogar 30 Grad möglich. 88,6 Wettertrend für morgen Montag. Noch ein Badetag im Osten bis zu 30 Grad mit viel Sonne. Im Westen können Sonne, Wolken, Regenschauer, auch gewitterige mit dabei sein. Auch gewitterige Schauer schon in den Bergen heute möglich. Wir kommen zu den Nachrichten mit Conny Diebald.
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2: Damit Österreich die Energiewende schafft, sollen erneuerbare Energieanlagen schneller genehmigt und gebaut werden können. Das dazu notwendige Erneuerbaren Ausbaubeschleunigungsgesetz, kurz EABG, soll kommende Woche im Nationalrat beschlossen werden. Weil die Regierung dazu aber die Stimmen einer Oppositionspartei braucht, erhöht Energieminister Wolfgang Hartmannsdorfer jetzt den Druck auf die Grünen. Die wollen aber noch Nachbesserungen, etwa verbindliche Ziele für Windkraft und Sonnenenergie für jedes Bundesland sowie Sanktionen. Arbeitsministerin Corinna Schumann hat einen Entwurf vorgelegt, wie die EU-Lohntransparenzrichtlinie in Österreich umgesetzt werden könnte, ohne sich davor mit den Sozialpartnern geeinigt zu haben. Das ärgert die Wirtschaftskammer, die vor einem Bürokratiemonster warnt. Aus dem Ministerium heißt es, dass durchaus Einwände der Wirtschaft in den Gesetzesentwurf mit eingeflossen sind. So müssten Unternehmen erst ab 100 Mitarbeitern Einkommensberichte vorlegen. Mit mehr als 220 km/h ist gestern ein polnischer Autofahrer über die Inntal-Autobahn gerast. Eine Zivilstreife ist dem Raser nachgefahren und hat ihn schließlich bei Zirl gestoppt. Seinen Führerschein ist der Mann jetzt los. Außerdem hat die Polizei das Auto des Polen vorläufig beschlagnahmt. Laola-Weltrekordversuch gestern in Mexiko-Stadt. Wenige Tage vor Beginn der Fußball-WM haben tausende Menschen auf einer Strecke von 2 Kilometern versucht, die größte Welle aller Zeiten zu machen. Laut Kulturbehörde ist das auch gelungen. Ob sich wirklich ein neuer Weltrekord ausgegangen ist, will Guinness World Records aber noch prüfen.
0: Dankeschön, Conny. 2:55, damit der Blick auf die Straßen. Da macht sich das lange Wochenende der Rückreiseverkehr bemerkbar. In Kärnten beim Karawankentunnel bei der Einreise nach Österreich 1 Stunde Zeitverlust. Tirol B179 Fernpassstraße Richtung Nassereit ab Vils bis heute 1/2 Stunde plus. Auch in der Gegenrichtung zwischen Nassereit bis Limos auch Zeitverlust 1/2 Stunde. Ebenso B161 Pasturnstraße von Aurach nach Kitzbühel und auch mindestens 30 Minuten A12 vor der Grenze Kufstein. Salzburg 40 Minuten A10 Richtung Salzburg zwischen Flacher und Pass Lueck und in der Steiermark auch noch 30 Minuten A9 Richtung Linz zwischen Brabruch und Mautern und B320 Enztalstraße in beide Richtungen im Baustellenbereich bei Steinach da auch 1/2 Stunde mehr einplanen. Also viel Geduld, kommt gut und sicher noch ein Ziel.
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8: Schönen Sonntag und das am Wochenende davor, vor dem Nova Rock, wo von Donnerstag bis Sonntag bei Nonja Fils gerockt werden und dazu das Best of Nova Rock. Das heißt, wir haben eure All-Time-Favorite Nova Rock Bands gesucht, die habt ihr schon einmal gesehen oder werdet ihr sie heuer erst sehen. Ihr habt vorgeschlagen über all unsere Social Media Kanäle und dann gewotet für eure Top 50 über unsere Homepage radio88.6.at. Und wir öffnen den Countdown mit dem Vorschlag unter anderem von Larissa. Judas Priest, Crown of Horns. Euer?
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0: Ich rocke Spartis, Platz 48 im Best of Nova Rock, schon in Vorfreude. Nächstes Wochenende ist es soweit. Da werden wieder Pannonia Fields gerockt und da waren gefragt eure All-Time-Favorite Nova Rock Bands, die ihr schon mal gesehen habt oder sehen werdet heuer und ihr euch schon riesig drauf freut. Und wir rücken einen Platz weiter vor, da gelandet der Vorschlag von Peter. Sie sind 2015 und 2019 live on stage gewesen, aber Peter hat geschrieben, 2019 hat er sie das erste Mal gesehen und war schockverliebt. Godsmack, 1000 Horsepower, euer
1: Platz 47.

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0: Tanja Paar 2016 an Nova Rock aufgegeigt. Vorgeschlagen von der Esther. Eure Top 45 im Best of Nova Rock gleich nach einem kurzen Blick zum Wetter und auf die Straßen.
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8: Zwischen 22 und 26 Grad, Wolken, Sonne im Mix. Allerdings, das tut nichts, es wird trotzdem sehr, sehr warm, bis zu 29 Grad sind stellenweise möglich. Allerdings, in den Bergen können auch gewitterige Schauer am Nachmittag aufziehen, sonst bleibt es trocken. 88,6 Wettertrend für morgen Montag. Im Osten sonnige 30 Grad, im Westen da wieder ein Mix aus Sonne, Wolken und auch Schauer. Gewitterige Schauer können da auch mit dabei sein bei maximal 28 Grad. 13.24 Uhr. Starker Rückreiseverkehr nach dem verlängerten Wochenende. Und da starten wir in Kärnten. Eine Stunde Zeitverlust beim Karawankentunnel bei der Einreise nach Österreich. Tirol, B179, Fernpassstraße Richtung Nassereth. Ab Vils bis Reutte Süd, halbe Stunde plus. Auch Gegenrichtung zwischen Nassereth bis Lermoos, auch 45 Minuten plus. 30 Minuten B161, Pastorenstraße von Aurach nach Kitzbühel. A12 vor der Grenze Kufstein, 30 Minuten. Auch A13 Richtung Innsbruck. Ab Hatsch eine halbe Stunde mehr einplanen. Brenner Autobahn Richtung Bozen. Zwischen Brenner und Sterzing 50 Minuten Zeitverlust. Salzburg, A10, Tauernautobahn Richtung Salzburg zwischen Flachau bis Passluegen. Eine halbe Stunde mehr einplanen und 25 Minuten plus Steiermark A9 Richtung Linz zwischen Trabach und Kammern und auch auf der B320 Ensterstraße in beide Richtungen im Baustellenbereich bei Steinach da gut 25 Minuten mehr einplanen. Also viel Geduld, kommt gut und sicher neuer Ziel.
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4: Hallihallo, am Donnerstag geht's los. Harmonia Fields werden wieder gerockt, 4 Tage lang. Willkommen im Best of Nova Rock. Schon in Vorfreude dazu als Warm-up haben wir eure All-Time-Favorite Nova Rock-Bands gesucht, die ihr schon einmal gesehen habt, heuer sehen werdet, Geschichten, die ihr mit ihnen verbindet, und ihr habt vorgeschlagen über all unsere Social-Media-Kanäle und dann schon eure Top 50 gewotet über unsere Homepage Radio 88.6.at. Da angekommen bei den Top 45 der Top 50 und da angekommen beim Vorschlag von der Katja. War 2022 mit ihren Freundinnen auf quasi einem verlängerten Polterer am Nova Rock und gut gelaunt, dann war der Abend aller Abende. Die ersten Töne gehört und schon war's vorbei und auf ewig Fan. In Flames. Only for the week. Und von euch hierher gewotet.
5: Platz 5.

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0: sagt sich, Girl Eat Lots of the Boards 2009 auf der Setlist gestanden. Deswegen gelandet im Best of Nova Rock vom Thomas unter anderem vorgeschlagen. Das heißt, wir haben eure All-Time-Favorite Nova Rock Bands gesucht, die ihr schon mal gesehen habt, ganz viel damit verbindet und oder euch auch darauf freuen werdet und warum ihr auch immer wieder aufs Nova fahren müsst, warum es euch quasi magisch hinzieht. Das heißt, wir rücken einen Platz weiter vor. Nächsten Donnerstag, also kommenden Donnerstag, bis Sonntag ist es dann soweit und jetzt schon in Vorfreude die Bands, die euch am meisten beeindrucken. Und da kommen wir zum Vorschlag vom Erich. War 2023 da schon sein zweites Mal auf Pannonia Fields? Und dann mit dabei Wolf Totem. Euer
1: Platz 2.

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0: Dance to the Edge. Platz 41 im Best of Nova Rock waren 2011 auf Pannonia Fields. Eure Top 40 im Best of Nova Rock. Gleich nach einem kurzen Blick zum Wetter, Nachrichten und Verkehr.
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0: Zum Baden geht's schon. Sonne liegen, ja, immer wieder mal rutscht da quasi ein Wolkenschirm vor die Sonne. Und da von den Temperaturen her aber sehr warm, bis zu 29 Grad. Aktuell messen wir 25 in Eisenstadt und in Graz, 23 in St. Pölten, Wien, Linz, 22 in Salzburg, Innsbruck, 23 Grad. In den Bergen können allerdings im Laufe des Nachmittags gewitterige Schauer aufziehen. 88,6 Wettertrend für morgen Montag. Da im Osten des Landes sehr sonnig, Badewetter bis zu 30 Grad. Im Westen auch warm bei 28 Grad, allerdings da ein Mix aus Sonne, Wolken und dann auch gewitterige Schauer. Wir haben es 10 vor 2 und kommen zu den Nachrichten.
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2: Ab morgen kann es wieder laut werden am Himmel. Das Bundesheer trainiert bis 19. Juni Überschallflüge. Die Eurofighter sind damit 1200 km/h unterwegs in einer Flughöhe von mehr als 12 Kilometern. Die Piloten üben da unter anderem das Abfangen anderer Flugzeuge. Geflogen wird unter der Woche zweimal am Tag. Keine Überschallflüge wird es über den Landeshauptstädten sowie in Vorarlberg und Tirol geben. Die Regierung will kommende Woche das Erneuerbaren-Ausbau-Beschleunigungsgesetz im Nationalrat beschließen, braucht dazu aber die Stimmen einer Oppositionspartei. Energieminister Hartmannsdorfer macht deshalb Druck auf die Grünen. Die wollen dem Gesetz in der aktuellen Form aber nicht zustimmen, sondern verlangen verbindliche Ziele für Windkraft und Sonnenenergie für jedes Bundesland sowie Sanktionen. Vor seinem Wohnhaus ist in der vergangenen Nacht ein 30-jähriger Mann in Wien von zwei Unbekannten angegriffen worden. Zeugen haben den Lärm und die Schreie gehört und die Polizei gerufen. Die unbekannten Männer sollen mit einem Messer und einem Holzstock auf ihr Opfer losgegangen sein. Mit Hilfe einer Metallstange, die er draußen gefunden hat, konnte der Mann die Messerstiche aber abwehren. Als die Polizei gekommen ist, sind die Angreifer davongelaufen. Bei den French Open in Paris steigt in einer Stunde das große Finale der Herren. Alexander Zverev trifft auf den italienischen Überraschungsfinalisten Flavio Cobolli. Für den deutschen Weltranglistendritten ist das bereits das vierte Grand-Slam-Finale. Die ersten drei hat er alle verloren. Gewinnt Zverev, wäre er der erste deutsche Mann seit Boris Becker vor 30 Jahren, der ein Grand-Slam-Turnier gewinnt.
0: Dankeschön, Conny. 13.53 Uhr und starker Rückreiseverkehr nach dem verlängerten Wochenende. Eine Stunde Zeitverlust Kärnten beim Karawankentunnel bei der Einreise nach Österreich. Tirol, B179 Fernpassstraße Richtung Nassereth, Abfils bis Reutte 50 Minuten. Auch Gegenrichtung zwischen Nassereth bis Lermus eine Stunde mehr einplanen. 30 Minuten B161 Pasturnstraße von Aurach nach Kitzbühel. Auch noch halbe Stunde mehr A12 vor der Grenze Kufstein-Kiefersfelden und A13 Richtung Innsbruck ab Patsch. 40 Minuten mehr einplanen. Salzburg A10 Richtung Salzburg zwischen Flachau und Pastluek, halbe Stunde Zeitverlust. In der Steiermark sind es 20 Minuten auf der A9 Richtung Linz zwischen Trabach und Kammern und auf der B320 Enzerstraße in beide Richtungen im Baustellenbereich Höhe Steinach da auch 20 Minuten plus. Also viel Geduld, kommt gut und sicher neu ziehen.
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9: Das schon in großer Vorfreude nächstes Wochenende, also exakt vom Donnerstag, 11. Juni bis Sonntag, 14. Juni, Nova Rock. Pannonia, Filzi, Mikistoff werden wieder gerockt und da haben wir das Best of Nova Rock. Eure All-Time-Favorite Nova Rock Bands gesucht, die ihr schon einmal, zweimal, dreimal, viermal, fünfmal gesehen habt und die vielleicht auch heuer wieder oder das erste Mal sehen werdet. Ihr habt vorgeschlagen über all unsere Social-Media-Kanäle und dann gewotet für eure Top 50 auf unserer Homepage radio88.6.at. Da angekommen bei den Top 40, der Top 50 mittlerweile. Und da der Vorschlag von Monika. 2024 haben sie ihr allerletztes Österreich-Konzert gegeben und das war natürlich für Monika als großer Fan ein Must-Have und deswegen vorgeschlagen. Sum 41. Still waiting. Euer
10: Platz 4.

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0: geiler Song, den habe ich 2019 live gesehen. Die sind der Hammer, schreibt Steffi per WhatsApp. Within Temptation, der Reckoning, Platz 38 im Best of Nova Rock. Das heißt, wir haben eure All-Time-Favorite Nova Rock Bands gesucht. Ihr habt vorgeschlagen über alle unsere Social Media Kanäle und euch dann für dieses Ranking der Top 50 entschieden über unsere Homepage radio886.at. Wir rücken vor zum Vorschlag von Maria. Waren fünfmal am Nova Rock. 2013, 2015, 2018, 2023, 2024. Jedes Mal Maria mit dabei. Parkway Drive. Pray. Euer?
1: Platz 37.

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0: Beatles. Unsicher gemacht, deswegen Best of Nova Rock gelandet. Eure Top 35 nach einem kurzen Blick auf die Straße. Um 14.24 Uhr und da starker Rückreiseverkehr. Eine Stunde Zeitverlust Kärnten beim Karawankentunnel bei der Einreise nach Österreich. Tirol B179 Fernpassstraße Richtung Nassereth ab Pils bis Reutte 50 Minuten. Auch Gegenrichtung zwischen Nassereth bis Lermus eine Stunde mehr einplanen. 35 Minuten plus B161 Pastorenstraße von Aurach bis nach Kitzbühel. A12 vor der Grenze Kufstein-Kiefersfelden und A13 Richtung Innsbruck ab Patsch 50 Minuten plus. Salzburg A10 Richtung Salzburg zwischen Flachau bis Pass Lueck eine halbe Stunde mehr einplanen und in der Steiermark A2 Südautobahn Richtung Klagenfurt wegen Überlastung auf der Pack gibt es da Blockabfertigung vor dem Kalcherkogeltunnel zwischen dem Packsattel und Modriach gut 40 Minuten plus. Auch noch A9 Richtung Linz zwischen Trabach und Kammern 20 Minuten und B320 Enzerstraße in beide Richtungen. Staut immer wieder im Baustellenbereich bei Steinach, also gut 25 Minuten plus. Viel Geduld, kommt gut und sicher in euer Ziel.
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5: Hallihallo. Schönen Sonntag und das am Wochenende, am Sonntag vor dem Nova Rock, wo von Donnerstag bis Sonntag war noch viel gerockt werden und dazu das Best of Nova Rock schon in Vorfreude. Das heißt, wir haben eure All-Time-Favorite Nova Rock Bands gesucht, die ihr schon einmal gesehen habt oder heuer sehen werdet. Ihr habt vorgeschlagen über all unsere Social Media Kanäle und dann gewotet für eure Top 50 über unsere Homepage radio88.6.at. Und da kommen wir zum Vorschlag vom Rob. Waren am 12. Juni 2025 am Nova Rock und auch mit dem Song Rise Against Savior, euer
6: Platz 25.

0: Feuerschwanz dürfen wir am 5. Juli auf unserer Bank aus der Radio 886 Rockbühne begrüßen. Also begrüßen ist gut. Da wird's abgehen, aber sowas von am Wiener Donauinselfest. Und was die da drauf haben, haben sie schon 2024 auf Pannonia Fields bewiesen und ja, die Bude abgerissen. Und deswegen gelandet im Best of Nova Rock. Wir rücken einen Platz weiter vor. Da gelandet der Vorschlag von Joe aus dem Südbogenland. Das ist
1: Bullet for my Valentine, you're betrayed.
0: Bullet for my Valentine. Wie hast du die erlebt am Nova?
1: Ja, absolute Legenden für mich. Also generell als Live-Act. Wir reißen die Hütte ab mit einer mega Lieder. Also wie gesagt, ich bin hin und weg. Wir waren ja letztes Jahr in Wien in der Stadthalle, wie es ein Konzert war. Unglaublich. Also unglaubliche Live-Band. Immer empfehlenswert.
0: Bist du heuer auch am Nova?
1: Ja, natürlich.
0: Ah, was war eine rhetorische Frage.
1: Bei dem Lineup kann man nicht Nein sagen.
0: Absolut, absolut. Ja, und bei der Band und bei dem Song kann man auch nicht Nein sagen.
1: Na, auf keinen Fall.
0: Dann ab damit.
1: Genau so ist es.

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0: natürlich Avenged Sevenfold, Bad Country. 2018 bei Avenged Sevenfold, meiner Favorite Band gewesen, unter anderem Denise, vorgeschlagen fürs Best of Nova Rock. Eure Top 30, nach einem kurzen Blick zum Wetter. Nachrichten und Verkehr. Sonne, Wolken im Mix, also das ist da so bunt gemischt. Allerdings können in den Bergen gewitterige Schauer möglich sein. Und das bei maximal 29 Grad. Aktuell messen wir 25 in Wien, Eisenstadt, Graz, St. Pölten 24, Linz ebenso 21, in Salzburg 23, in Innsbruck 88,6 Wettertrend für morgen Montag. Da im Osten viel Sonne, Badewetter bis zu 30 Grad und im Westen ein Mix aus Sonne, Wolken, Regenschauern da bis zu 28 Grad. Wir kommen zu den Nachrichten mit Conny Diebald.
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2: Das freiwillige Sozialjahr wird immer beliebter bei den jungen Menschen in Österreich. 1.900 junge Frauen und Männer haben das im Vorjahr gemacht, um 200 mehr als noch im Jahr 2024. Am häufigsten engagieren sie sich im Rettungswesen, in der Sozial- und Behindertenhilfe und in der Betreuung von Kindern und älteren Menschen. Mitmachen kann man schon ab 17 Jahren. Männer, die das freiwillige Sozialjahr mindestens 10 Monate lang machen, können sich das auch als Zivildienst anrechnen lassen. Panik haben heute zwei Erdbeben auf der griechischen Insel Euböa ausgelöst. Kurz vor 13 Uhr hat dort zum ersten Mal die Erde mit einer Stärke von 4,8 gebebt. Kurz darauf hat es ein noch stärkeres Beben mit 5,2 gegeben. Die Menschen sind daraufhin aus den Häusern gelaufen. Berichte über Schäden oder Verletzte gibt es bisher nicht. Die Beben haben aber mehrere kleine Erdrutsche ausgelöst. In der Wildnis von Malaysia haben Fischer nun eine vermisste Wanderin gerettet. Die 49-Jährige war vor zwei Wochen alleine aufgebrochen, um einen Berg zu besteigen. Kurz darauf wurde sie als vermisst gemeldet. Um zu überleben, hat sie sich von Beeren und Pflanzen ernährt und Wasser aus Flüssen getrunken. Eine groß angelegte Suchaktion nach der Frau, auch mit Hubschraubern, war zuvor erfolglos gewesen.
0: Dankeschön, Conny. Blick auf die Straßen, 14.54 Uhr und da starker Rückreiseverkehr nach dem langen Wochenende. In Kärnten 30 Minuten Zeitverlust beim Karawankentunnel bei der Einreise nach Österreich. Tirol B179 Fernpassstraße Richtung Nassereit ab Fies bis Reutte 40 Minuten plus, auch Gegenrichtung zwischen Nassereit bis Lermus. B161 Pastorenstraße von Aurach bis Kitzbühel 30 Minuten, auch Bad 12 vor der Grenze Kufstein-Kiefersfelden 40 Minuten plus, A13 Richtung Innsbruck ab Patsch. Salzburger 10, Dauernautobahn Richtung Salzburg zwischen Flachau bis Pass-Lueck 30 Minuten mehr einplanen und in der Steiermark. Da hat es einen Unfall gegeben, A2 Südautobahn Richtung Wien zwischen Lafnitztal-Oberwart und der Raststation Leupersdorf. Es geht da nur langsam voran, also mit Verzögerungen rechnen. A2 Südautobahn Richtung Klagenfurt, da staut wegen Überlastung auf der Pack, deswegen Blockabfertigung vor dem Kalcherkugeltunnel zwischen dem Packsattel und Modreach 30 Minuten plus. Verliert ihr auch auf der neuen Richtung Linz zwischen Rabach und Kammern und auf der B320 Enzelstraße in beide Richtungen im Baustellenbereich bei Steinach da auch viel Geduld. Kommt gut und sicher neu ziehen.
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6: Nachmittag, hallo und kommendes Wochenende, Donnerstag bis Sonntag heißt es wieder Nova Rock. Panonia Fields werden gerockt, deswegen das Best of Nova Rock. Das heißt, wir haben eure All-Time-Favorite Nova Rock Bands gesucht. Ihr habt vorgeschlagen über all unsere Social Media Kanäle und dann für eure Top 50 gewotet über unsere Homepage Radio 88.6 AT. Die Top 30 der Top 50 eröffnen wir mit dem Vorschlag von der Eva 2013 auf Panonia Fields live erlebt. Rammstein.

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0: 2023 im Best of Novarock von der Elsa vorgeschlagen. In Erinnerung an damals und von Nonja Filz sowieso immer ein Must-Have. Und so in Vorfreude schon, kommenden Donnerstag bis Sonntag werden wieder von Nonja Filz gerockt, deswegen Best of Novarock. Und wir rücken einen Platz weiter vor. Da gelandet der Vorschlag vom Günther, haben da 2024 quasi den Tourstart gefeiert. Die Ärzte, Westerland, euer
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0: 886 um 15:21 Uhr. Mit der Geisterfahrermeldung, Achtung Autofahrer, auf der A9 Pyrenautobahn kommt euch im Bereich der Boch und St. Michael ein Geisterfahrer entgegen. Bitte fahrt in beide Richtungen vorsichtig und überholt nicht. Ich wiederhole, Achtung Autofahrer, auf der A9 Pyrenautobahn kommt euch im Bereich der Boch und St. Michael ein Geisterfahrer entgegen. Bitte fahrt in beide Richtungen vorsichtig und überholt nicht. Wir geben Entwarnung, sobald der Geisterfahrer die A9 verlassen hat. Gute Fahrt.
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4: Von den Temperaturen her bis zu 29 Grad gehen sich da heute aus. Aktuell messen wir zwischen 24 und 26 Grad. Sonne, Wolken im Mix, gewitterige Schauer sind in den Bergen möglich. 88.6 Wettertrend für morgen Montag. Da im Osten sommerlich heiß bis 30 Grad. Badewetter und im Westen ein Mix aus Sonne, Wolken, Regenschauern, auch gewitterige Schauer bei maximal 28 Grad. 15.22 Uhr. Blick auf die Straßen und das mit der Wiederholung der Geisterfahrermeldung. Achtung, Autofahrer auf der A9 Pyrnautobahn, kommt euch im Bereich, also zwischen Trabach und St. Michael, ein Geisterfahrer entgegen. Bitte fahrt in beiden Richtungen vorsichtig und wiederholt nicht. Ich wiederhole, Achtung, Autofahrer auf der A9 Pyrnautobahn, kommt euch im Bereich Trabach und St. Michael, ein Geisterfahrer entgegen. Bitte fahrt in beide Richtungen vorsichtig und überholt nicht. Wir geben Entwarnung, sobald der Geisterfahrer die A9 verlassen hat. Schauen wir uns weitere Meldungen an, gleich in der Steiermark A2 Südautobahn. Richtung Klagenfurt gibt es wegen Überlastung auf der Parkblockabfertigung vor dem Kalcherkugeltunnel zwischen dem Parksattel und Modriach. 30 Minuten plus. A2 Südautobahn hat einen Unfall gegeben Richtung Wien zwischen Lafnitztal-Oberwart und Raststation Löppersdorf. Da geht es langsam voran, also da bitte vorsichtig fahren auf der A9. Da waren wir gerade, B320 Ensterstraße in beide Richtungen. Da gibt es im Baustellenbereich bei Steinach 20 Minuten Zeitverlust. Dann schauen wir nach Tirol. B179 Fernpassstraße Richtung Nassereit ab Vils bis Reutte 50 Minuten plus. Auch Gegenrichtung zwischen Nassereit bis Lermoos. Auch noch auf der A12 vor der Grenze Kufstein-Kiefersfelden 30 Minuten mehr einplanen. 40 Minuten plus A13 Richtung Innsbruck ab Patsch. Kärnten beim Karawankentunnel bei der Einreise nach Österreich eine halbe Stunde plus. Und in Wien gibt es auch Verzögerungen. Auf der Tangente Richtung Norden, da staut es ab dem Verteilerkreis bis Handelskee, gut 15 Minuten mehr einplanen. Danke fürs Bescheid geben, Benedikt und Natascha. Da auch viel Geduld, kommt gut und sicher neuer Ziel.
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4: Blick auf die Straßen, 15.27 Uhr und das noch.

0: wiederholt nicht. Wir geben Entwarnung, sobald der Geisterfahrer die A9 verlassen hat. Passt gut auf euch auf.
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0: Nachmittag und willkommen im Best of Nova Rock, schon als Warm-up. Donnerstag bis Sonntag ist es wieder soweit. Das heißt, wir haben eure All-Time-Favorite Nova Rock-Bands gesucht, die ihr schon einmal gesehen habt oder heuer sehen werdet. Ihr habt vorgeschlagen über all unsere Social-Media-Kanäle und dann gewotet für eure Top 50 über unsere Homepage radio886.at. Und da kommen wir zum Vorschlag von Melissa. Und da waren sie 2013, 2015, 2022 haben sie Pannonia Field gerockt. Deichkind. Dinge!

0: mit Dinge auf 88.6 und da ist sie. Die Geisterfahrer-Entwarnung 15.31 Uhr und zwar für die Steiermark A9 Pirna-Autobahn zwischen Trabach und St. Michael hat der Geisterfahrer die A9 verlassen. Kommt gut an euer Ziel. Wir steigen weiter ein im Ranking.
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0: 24 Ghost mit Dance Macabre im Best of Nova Rock. Schon in Vorfreude, Warm-up quasi, musikalisches. Donnerstag bis Sonntag ist es wieder so weit. Nova Rock, Pannonia Fields werden gerockt. Und da haben wir eure All-Time-Favorite Nova Rock Bands gesucht, die ihr schon gesehen habt oder auf die ihr euch heuer freuen werdet. Und wir rücken einen Vorschlag weiter vor. Gelandet von der Nina aus Wien, das ist das, wahr?
1: Also ich habe Bring Me The Horizon vorgeschlagen mit dem Song Lost.
0: Okay, jetzt will ich da alles wissen.
1: Okay.
0: Am Nova kennengelernt, die Band, oder was ist dabei passiert?
1: Na, es war eher so, dass ich bei meinem ersten Nova 2011 mit 17 Jahren eher die anderen dazu gezwungen habe, zu ihnen zu gehen. Da waren sie halt so diese wilden, aber eher unbekannteren. Hat sich ja mittlerweile ein bisschen geändert. Und genau, das war am Nachmittag random. Der Gitarrist hat irgendwann einmal auch die Bühne gewechselt und war dann hinten bei diesem Leuchtturm, sage ich jetzt einmal, da wo das Licht dann kommt. Mhm. Also war echt ein wildes Konzert. Und ja, genau, seitdem bin ich halt voll into it. Mhm. Und freue mich schon heuer, sie zu sehen.
0: Ja, das glaube ich. Das heißt, da müssen wir sie jetzt schon hochleben lassen.
1: Ja, ja, also ich war auch schon vor 2 Jahren, da waren sie auch schon mal der Abschluss-Act und da habe ich mir schon gedacht, wow, das ist eigentlich voll die Entwicklung, dass du einfach mal eine Band so am Nachmittag warst und jetzt bist du halt so der Abschluss-Act. Ja, und da nimmt man das auch in Kauf, dass man am Montag arbeiten gehen muss.
0: Ja, verdient, verdient, gell?
1: Genau.
0: Dann verdienen wir es den Song auch.
1: Ja, ich freue mich schon sehr.
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0: Einzelzeitung Nummer Platz 21 im Best of Nova Rock. Eure All-Time-Favorite Nova Rock Bands. Eure Top 20 im Counter. Noch einen kurzen Blick zum Wetter, Nachrichten und Verkehr.
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0: Schmelzen die Eissorten dahin bei bis zu 29 Grad. Aktuell messen wir 23 in Salzburg, Linz, 24 in Innsbruck, St. Pölten, 26 in Graz, Eisenstadt und in Wien. Dazu ein Mix aus Sonne und Wolken. In den Bergen können ein paar gewitterige Schauer drüber ziehen. 88,6 Wettertrend für morgen Montag, da auch rein in die Flippis. Bis zu 30 Grad im Osten, allerdings im Westen da doch dann im Laufe des Tages geschlossene Schuhe anziehen. Es wird immer wieder nass bei maximal 28 Grad. Wir kommen zu den Nachrichten mit Conny Diebald.
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3: Ein Auto ist gestern Abend in Hallstatt von einer Brücke rund 4 Meter in den Gosaubach gestürzt. Die 31-jährige Lenkerin war mit dem Wagen gegen das Brückengeländer gekracht, woraufhin das Auto das Geländer durchbrochen hat. Alle 4 Insassen sind bei dem Unfall verletzt worden. Passanten haben die Verletzten aus dem Auto geborgen und Hilfe geholt. Das freiwillige Sozialjahr wird immer beliebter bei den jungen Menschen in Österreich. 1.900 junge Frauen und Männer haben das im Vorjahr gemacht, um 200 mehr als noch im Jahr 2024. Am häufigsten engagieren sie sich im Rettungswesen, in der Sozial- und Behindertenhilfe und in der Betreuung von Kindern und älteren Menschen. Mitmachen kann man schon ab 17 Jahren. Männer, die das freiwillige Sozialjahr mindestens 10 Monate lang machen, können sich das auch als Zivildienst anrechnen lassen. Marmelade darf ab Mitte Juni auch wieder so heißen. Bisher durften laut EU-Recht nur Produkte aus Zitrusfrüchten als Marmelade verkauft werden, alle anderen als Konfitüre. Ab 14. Juni ist der Name Marmelade für alle Obstkonfitüren erlaubt. Neue Regeln gelten dann auch für Honig. Bei Honigmischungen müssen alle Ursprungsländer am Etikett stehen und wie viel Honig aus den jeweiligen Ländern drinnen ist. Beim Lotto 6 aus 45 geht es heute um einen Fünffach-Jackpot. Es ist schon der 5. in diesem Jahr. 2 davon haben sich bisher noch zu einem 6-fach-Jackpot weiterentwickelt. Im Top für den 6er liegen heute 5,5 Millionen Euro. Annahmeschluss für Tipps ist um 19 Uhr.
0: Dankeschön, Conny. Blick auf die Straßen um 15.53 Uhr und da gibt es eine Sperre nach einem Unfall im Burgenland, A2 Südautobahn Richtung Wien zwischen Lafnitztal, Oberwart und Pinkerfeld. Da ist ein Unfall passiert, ausweichen geht da ab Hartberg oder B54. Steiermark, A2 Südautobahn Richtung Klagenfurt, Überlastung auf der Pack, Blockerfertigung vor dem Kalcherkugeltunnel zwischen Backsattel und Modriach. Halbe Stunde mehr einplanen. A9-Pürn-Autobahn in beiden Richtungen, Höhe Pekka-Deutsch-Feistrich bei der Abzweigung auf die Schnellstraße, da befindet sich ein Pannenfahrzeug, also bitte vorsichtig fahren. Tirol, eine Stunde Zeitverlust, B179 Fernpassstraße Richtung Deutschland, da von Holzleitensattel bis Leermoos und auch 30 Minuten plus A12 vor der Grenze Kufstein-Kiefersfelden und in Kärnten auch noch eine halbe Stunde Wartezeit beim Karawankentunnel bei der Einreise nach Österreich. Also viel Geduld, kommt gut und sicher neue Ziele.
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5: Am Sonntagnachmittag und bald ist es wieder soweit. Donnerstag bis Sonntag. Pannonia Fields werden gerockt. Deswegen passend und in Vorfreude schon. Best of Nova Rock. Das heißt, wir haben eure All-Time-Favorite Nova Rock Bands gesucht, die ihr schon mal gesehen habt oder heuer sehen werdet. Ihr habt vorgeschlagen über all unsere Social Media Kanäle und dann gewotet für eure Top 50 über unsere Homepage Radio 88.6 AT. Und da gelandet der Vorschlag von Michael, der sich natürlich, der sie schon gesehen hat und der sich natürlich auch freut. Also waren 2017, 2023 auf Pannonia Fields, aber Michael freut sich auch auf das Donauinselfest. Freitag, 3. Juli, da auf unserer Bank aus der Radio 88.6 Rockbühne. Avatar mit The Eagle Has Landed, euer
6: Platz 20.

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0: seinem Best of Nova Rock. Das heißt, wir haben eure Bands, eure Act gesucht, eure All-Time-Favorite Nova Rock Bands, die ihr schon gesehen habt, die ihr noch sehen werdet, worauf ihr euch freut, die Erinnerungen damit. Wir rücken einen Platz heute davor, da gelandet der Vorschlag von der Marion aus Vöcker Bock. Das ist, das war?
1: Die Offspring, You're Gonna Go Fuck It.
0: Warum die Offspring, was hast du da erlebt mit der Band?
1: Die begleitet mich schon seit meiner Jugendzeit. Ich habe die immer viel gehört und leider erst letztes Jahr wirklich live erlebt und die machen so eine Stimmung. Und ich bin wahnsinnig enttäuscht, dass ich heuer nicht am Nova Rock bin.
0: Naja, vielleicht können wir die Enttäuschung ein bisschen nehmen, wenn wir den Song spielen.
1: Auf alle Fälle.
0: Machen wir das.
1: Dankeschön.
2: Platz 17.

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0: mit In Extremo verbindet Astrid ganz viel. Mit Nova Rock passt ja auch Sternhagel voll. Eure Top 15 im Countdown im Best of Nova Rock nach einem kurzen Blick auf die Straßen.
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3: Blick auf die Straßen um 16.20 Uhr und da schauen wir nach Tirol. Eine Stunde Zeitverlust, Brenner Autobahn Richtung Bozen zwischen Brenner und Sterzig. Auch eine Stunde mehr einplanen. B179 Fernbusstraße Richtung Deutschland, Holzleitensattel bis Lermoos. Auch noch auf der A12 vor der Grenze Kufstein-Kiefersfelden eine halbe Stunde mehr einplanen. Die braucht ihr auch in Kärnten beim Karawankentunnel bei der Einreise nach Österreich. Da bleiben wir auch gleich auf der A10-Tauernautobahn Richtung Villach. Da gibt es Überlastung ab Weistritz, Blockabfertigung vor dem Wolfsbergtunnel zwischen Spital Ost und Spital Milchstädter See. Da auch eine Stunde mehr einplanen. Dann Steiermark A2-Südautobahn Richtung Klagenfurt. Überlastung auf der Pack, Blockabfertigung vor dem Kalcherkugeltunnel zwischen dem Packsattel und Modriach. Halbe Stunde plus. Und im Burgenland ist die Sperre aufgehoben. A2-Südautobahn Richtung Wien zwischen Lafnitztal-Oberbad und Pinkerfeld. Da löst sich der Stau langsam auf. Kommt gut und sicher neue Ziele.
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2: Schönen Sonntagnachmittag und in Vorfreude schon. Donnerstag bis Sonntag ist es dann soweit. Nova Rock, deswegen Best of Nova Rock. Das heißt, wir haben Songs gesucht, die so eure All-Time-Favorite Nova Rock Band sind. Die Songs davon, Geschichten dazu, die ihr schon einmal gesehen, gehört habt oder sehen werdet, hören werdet. Ihr habt vorgeschlagen über all unsere Social Media Kanäle und dann gevotet über unsere Homepage radio88.6.at für eure Top 50 im Countdown. Da schon angekommen bei den Top 15 und da on stage haben Pannonia Fields gerockt 2024 bei strömendem Regen und Bianca hat sich verkühlt, aber das war's wert. Måneskin, zit dir bon. Euer?

Martin Rupert von Champagne. Platz 14 im Best of Nova Rock. Donnerstag bis Sonntag ist es dann wieder soweit. Pannonia Fields werden gerockt und das schon als Warm-up, als musikalisches. Haben wir eure All-Time-Favorite-Bands, Künstler gesucht, die ihr am Nova Rock schon gesehen habt, auf die ihr euch freuen werdet, Geschichten, die ihr mit ihnen verbindet. Und ihr habt vorgeschlagen über all unsere Social-Media-Kanäle und dann gewotet über unsere Homepage radio886.at für euren Countdown. Und da rücken wir zum Vorschlag vom Jakob. Und der war 2014 dort, dazu geschrieben, ein Wahnsinn. Der hat in der Nacht auf Sonntag eine Show am Nova hingelegt. Ein Wahnsinn. Special Act, immer wieder beliebt und sorgt für Überraschung. David Hasselhoff, Looking for Freedom.

0: schon, David Hasselhoff, Looking for Freedom. Da sind ganz viele Hoff-Gifts eingetrudelt per WhatsApp. Tina hat dazu geschrieben, geht immer. Und Susanna hat auch die Beherrschung verloren. Ja, im Best of Nova Rock gelandet. Wir steigen weiter ein im Countdown.
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0: Novarock-Flügel mit H-Blocks Rising High. Deswegen gelandet im Best of Novarock. Eure Top 10 im Countdown nach einem kurzen Blick zum Wetter, Nachrichten und Verkehr. Schichtwechsel. Sonne, Wolken, die wechseln sich da ab und in den Bergen können auch ein paar gewitterige Schauer drüber ziehen. Aktuell messen wir 25 Grad in St. Pölten, Linz, Innsbruck, Salzburg 22 Grad, 26 in Graz und in Wien 28 in Eisenstadt. Sind wir schon am Tageshöchstwert angekommen. 88,6 Wettertrend für morgen Montag. Sommerlich. Im Osten Badewetter bis zu 30 Grad, viel Sonne mit dabei. Im Westen allerdings ein Mix aus Sonne, Wolken und dann auch ein paar gewitterige Schauer bei maximal 28 Grad. Wir haben es 10 vor 5 und kommen zu den Nachrichten mit Conny Tibaldi.
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2: Eigentlich sollte Österreich mit heute die Lohntransparenzrichtlinie der EU umgesetzt haben. Weil sich die Sozialpartner aber bisher nicht einigen konnten, hat jetzt Arbeitsministerin Corinna Schumann einen Gesetzesentwurf vorgelegt. Lob dafür bekommt sie unter anderem von Arbeiterkammer und ÖGB. Kritik am Vorgehen der Arbeitsministerin kommt von Wirtschaftskammer und Industriellen Vereinigung. Sie befürchten durch die Richtlinie deutlich mehr Bürokratie für die Firmen. Deutschland, Frankreich und Großbritannien wollen versuchen, die stockenden Bemühungen um ein Ende des Ukraine-Kriegs wieder in Gang zu bringen. Die Staats- und Regierungschefs der Länder treffen sich am Abend mit dem ukrainischen Präsidenten Selenskyj in London, um die Chancen für neue Verhandlungen mit Russland auszuloten. Zu Geisterfahrern sind gestern Abend gleich mehrere Autofahrer in Deutschland geworden. Auf der A8 kurz nach der Grenze zu Salzburg hatte sich nach einem Unfall ein Stau gebildet. Mehrere Autolenker haben daraufhin umgedreht und sind als Geisterfahrer durch die Rettungsgasse zurückgefahren. Die bayerische Polizei hat einige von ihnen gestoppt. Den Autofahrern droht jetzt ein Fahrverbot. Weil er Fotos auf dem Flughafen gemacht hat, ist ein deutscher Urlauber auf Kreta festgenommen worden. Der Mann soll in einem sicherheitsrelevanten Bereich Flugzeuge und das Gelände fotografiert haben, so die Polizei. Wegen des Kriegs im Nahen Osten hat auch Kreta die Sicherheitsvorkehrungen verstärkt. Auf der griechischen Insel sind sowohl die US-Marine als auch die US-Luftwaffe stationiert.
0: Dankeschön, Conny. 16:52 Uhr, starker Rückreiseverkehr nach dem verlängerten Wochenende in Tirol. Eine Stunde Zeitverlust, Brenner Autobahn Richtung Bozen zwischen Brenner und Sterzing. B179 Fernbahnstraße Richtung Deutschland, Heuholz, Leitensattel und bis Lärm muss eine Stunde mehr einplanen. Kärnten, A10-Tauern-Autobahn Richtung Villach. Wegen Überlastung auf Eistritz gibt es Blockabfertigung vor dem Wolfsbergtunnel zwischen Spital Ost und Spital Mühlstädter See. Da auch eine Stunde mehr einplanen. Halbe Stunde plus A11-Karawanken-Autobahn Richtung Villach. Da gibt es bei der Einreise 30 Minuten Zeitverlust, ausweichen über den Wurzen- oder Läubelpass. Steiermark A2-Südautobahn Richtung Klagenfurt. Da staut es wegen Überlastung auf der Pack, also Blockabfertigung vor dem Kaicherkugeltunnel zwischen Packsattel und Modrech. Gut eine halbe Stunde plus. Und achtet ganz besonders auf eure Geschwindigkeit.
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0: Hat Sabrina in Niederösterreich einen entdeckt in Jagenbach in beiden Richtungen, also Nachtwettel und Großschönau im 50er. Vielen Dank fürs Bescheid geben. Kommt gut und sicher neu ziehen.
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8: Nachmittag und es geht in Richtung Endspurt im Best of Nova Rock. Top 10 stehen an der Top 50, weil Donnerstag bis Sonntag werden wieder Pannonia Fields gerockt und das schon in Vorfreude Best of Nova Rock. Das heißt, wir haben eure All-Time-Favorite Nova Rock Bands gesucht, die ihr schon mal gesehen habt oder heuer sehen werdet. Ihr habt vorgeschlagen über all unsere Social-Media-Kanäle und dann gewotet für eure Top 50 über unsere Homepage radio88.6.at und da öffnen wir die Top 10 mit dem Vorschlag von Betzeln. Sie waren 2009, 2012, 2015, 2019. Und sein Vorschlag? Toten Hosen, eisgekühlter Bommelunder. Und euer?
9: Platz 10.
10: Eisgekühlter Bommelunder. Bommelunder, eisgekühlt. Dazu ein belegtes Brot mit Schinken. Ein belegtes Brot mit Eis, das sind zwei belegte Brote, eins mit Schinken und eins mit.

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0: Herz Achtlinge Backgewinner ab. Da beginnt jetzt die richtige Eskalation. So eine tolle Liste, schreibt Susanne bei WhatsApp. Ja, willkommen im Best of Nova Rock. Das heißt, wir haben eure All-Time-Favorite Nova Rock Bands gesucht, die ihr schon gesehen habt, erlebt, gefühlt habt oder auch erst sehen werdet. Ihr habt vorgeschlagen über all unsere Social-Media-Kanäle und dann für eure Top 50 gevotet über unsere Homepage radio886.at. Wir rücken einen Platz weiter vor. Da gelandet der Vorschlag vom Better.
1: Ich habe vorgeschlagen Slipknot mit Duality.
0: Slipknot am Nova kennengelernt, oder?
1: Ja, richtig. Also nie so wirklich vorher auf dem Schirm gehabt und man schon irgendwie kennt, aber ja, eigentlich mit ganz anderen Bands dort gewesen und dann mit Leuten gesprochen und die sagen, hey, das musst du anschauen und ja, sie hatten recht. Nein, wirklich, das war echt absolut, also mir war das wirklich absolut genial.
0: Sehr gut.
1: Die sind auf die Bühne gekommen, die haben angefangen und ich bin nicht einmal zum Bier gekommen und das Haus los.
0: Naja, dann werden wir es musikalisch wieder abgehen lassen.
1: Das wäre gut.
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1: 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Es kommen die Top 5 im Best-of Nova Rock. Nach Blick zum Wetter und auf die Straßen.
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1: Geht's in einen lauen Sommerabend. Aktuell messen wir zwischen 23 und 27 Grad. Wolken, Sonne im Mix, ein paar gewitterige Schauer könnten in den Bergen noch drüber ziehen. 88,6 Wettertrend für morgen Montag, da im Osten des Landes. Viel Sonne bis zu 30 Grad, also ab ins Kühle nass, wer Zeit hat. Und im Westen des Landes ein Mix aus Sonne, Wolken. Und um die Mittagszeit können dann auch in den Alpen ein paar gewitterige Schauer niedergehen. 17.23 Uhr. Blick auf die Straßen und da starker Rückreiseverkehr. In Tirol, Brenner Autobahn Richtung Bozen zwischen Brenner und Sterzing, 40 Minuten plus. Auch auf der B179 Fernpassstraße Richtung Deutschland, Holzseitensattel leer, muss da auch 40 Minuten mehr einplanen. Kärntner, Zintauern Autobahn Richtung Villach, wegen Überlastung staut es ab Feistritz, deswegen Blockabfertigung vor dem Wolfsbergtunnel zwischen Spital Ost und Spital Mühlstädter See. Da gut eine Stunde mehr einplanen. 30 Minuten plus, A11 Karawankenautobahn Richtung Villach. Da gibt es Stau aufgrund des Rückreiseverkehrs vor dem Karawankentunnel. Bei der Einreise, das heißt ausweichen, geht über Wurzen oder Läubelpass. Steiermarker 2 Südautobahn Richtung Graz. Wegen Überlastung auf der Pack gibt es da Blockabfertigung vor dem Kreicherkogeltunnel zwischen dem Packsattel und Modreach. Gut 40 Minuten mehr einplanen. Halbe Stunde plus auf der S6 Semmering-Schnellstraße Richtung Wien. Blockabfertigung vor dem Tanzenbergtunnel zwischen Bruck an der Mur und Kapfenberg. Also da auch noch viel Geduld. Die nächsten Verkehrsinfos gibt es ja wieder. Gut 30 Minuten, kommt gut und sicher neu ziehen.
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10: Am Sonntagnachmittag, hallo, und das am Wochenende davor, vor dem Nova Rock. Von Donnerstag bis Sonntag werden wieder Pannonia Fields gerockt und dazu das Best of Nova Rock. Das heißt, wir haben eure All-Time-Favorite Nova Rock Bands gesucht, die ihr schon mal gesehen, gehört habt, zu denen ihr schon einmal abgegangen seid oder ihr heuer sehen werdet. Vielleicht zum ersten, zweiten, dritten, vierten Mal. Ihr habt vor

0: der Kirsch klutschen. Und ich freue mich so sehr. Ich finde das Lied so geil, ich finde das so geil, ich finde das so geil. Und ich freue mich auf folgendes Autogramme geben.
1: 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Platz 4.

0: Platz 4 Metallica Battery im Best of Nova Rock. Donnerstag bis Sonntag ist es dann wieder soweit, deswegen Best of Nova Rock. Das heißt, wir haben halt eure All-Time Nova Rock Bands Favorites gesucht und ihr habt vorgeschlagen, über all unsere Social Media Kanäle und dann eure Top 50 gewotet über unsere Homepage Radio 886.at. Wir eröffnen die Top 3 mit dem Vorschlag von der Madita aus Baden in Niederösterreich und zwar mit einer Band, die am Donnerstag, 11. Juni, Headliner sind am Nova Rock. Das ist, das war?
1: Volbeat mit For Evie.
0: Warum? Was verbindest du mit der Band, mit dem Song, mit der Situation am Nova?
1: Bei dem Song hat mir mein jetziger Mann den Antrag gemacht, im Highway of Hell vor den Rockhänden.
0: Wie kann man sich das vorstellen? Hast du da was verstanden? Ist er vor dir niedergekniet? Wie?
1: Ja, es war so, dass wir eigentlich rübergehen wollten zur anderen Band, also zu Deichkind. Und er ist einfach vorgegangen, ist dann vor den Rockhänden stehen geblieben, hat sich auch umgedreht zu mir und hat angefangen zu reden. Und ich habe mir so gedacht, ich will Deichkind jetzt nicht verpassen. Okay, und er hat geredet und ich habe das eigentlich gar nicht realisiert. Und irgendwann einmal ist er vor mir auf die Knie gegangen und erst dann ist gegangen, oh mein Gott, das ist ein Antrag und ja, es hat sich dann alles rund um mich ausblendet, obwohl es halt sehr viele Leute rundherum waren und ziemlich laut, aber dann ist es ganz leise geworden und im Hintergrund war eben vor Ivy und ja, das war halt dann so ein absolut magischer Moment, obwohl es eigentlich total chaotisch war.
0: Ja, okay, ja super. Ja, Gratulation im Nachhinein und das heißt, dann lassen wir diesen Magic Moment in Verbindung, in Erinnerung an Volbeat und ans Nova Rock los.
1: Ja.
2: Platz 3.

0: am Nova Rock Headliner. Deswegen Best of Nova Rock gelandet. Das heißt, wir haben eure All-Time-Favorite Nova Rock Bands gesucht, die ihr schon einmal gesehen habt oder heuer sehen werdet. Ihr habt vorgeschlagen über all unsere Social Media Kanäle und dann für eure Top 50 gewotet über unsere Homepage radio886.at. Wir rücken einen Platz weiter vor. Da gelandet der Vorschlag unter anderem von Michael. 2011 gesehen. Viel zu viele Leute vor der Red Stage, aber trotzdem ein legendäres Konzert. Und Isabella auch 2011. System of a Down im Wavebreaker. Das geilste Konzert ever auf einem Festival. Von euch hier gewotet mit Sugar.
1: Platz 2.

0: Platz 3 System of a Down im Best of Nova Rock und wir rücken vor an die Spitze. Eine Band, auf die sich schon ganz, ganz, ganz viele Freunde heuer am Samstag rocken werden aus Pannonia Fields. Vorgeschlagen vom Hannes aus dem Bezirk Mattersburg. Das ist?
1: Das wären Iron Maiden mit ACDC.
0: Wo war da dein Nova Rock Moment?
1: Ich glaube, das war, wie sie zum ersten Mal am Nova Rock waren. Da haben sie eigentlich Österreich einige Jahre lang gemieden und ich wollte es unbedingt einmal sehen. Dann ist rausgekommen, sie kommen wieder auf Tour. Da habe ich nachgeschaut, kein Österreich-Termin. Buch für Berlin, den Flug und das Konzert. Und am selben Tag, wie sie Buchung gemacht haben, stellt sich heraus, sie kommen aufs Nova Rock. Jetzt habe ich es dann quasi innerhalb weniger Tage zweimal gesehen.
0: Noch schlecht?
1: Nach jahrelangem Warten.
0: Aber dann bist du satt geworden.
1: Nein, ich sehe sie dieses Jahr zum 12. Mal und ich hoffe nicht zum letzten Mal.
0: Also auch am Nova?
1: Jawohl.
0: Ah, sehr fleißig, sehr fleißig.
1: Ja.
0: Ja, dann in Vorfreude quasi schon hören wir Iron Maiden.
1: Hoffentlich, ja, unbedingt.

0: Iron Maiden, Platz 1 im Best of Nova Rock am Samstag on stage. Wir sind durch. Danke für die Vorschläge, danke fürs Mitmachen, fürs Voten. Wir bleiben aber bei Iron Maiden 88.6 Headliner. Eine Stunde lang live im Konzert Rock in Rio nach Blick zum Wetter, Nachrichten und Verkehr.
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0: Aktuell messen wir zwischen 23 und 27 Grad, Sonne, Wolken im Mix. Allerdings in den Bergen können noch ein paar gewittrige Schauer mit dabei sein. 88.6 Wettertrend für morgen Montag. Sommerlich bis zu 30 Grad im Osten des Landes, im Westen 28 Grad. Allerdings in den Alpen dann um die Mittagszeit herum dann mehr Wolken und am Nachmittag dann auch da in den Bergen gewittrige Schauer möglich. Wir kommen zu den Nachrichten mit Conny Diebald.
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2: Das sorgt gerade für Aufregung in Wien. Rund 140 Gebäude bzw. Gebäudekomplexe in Otterkring und Penzing haben Ende Juni 4 Tage lang kein Warmwasser, weil die Wiener Netze und Wien Energie Leitungen erneuern und Armaturen austauschen müssen. Die betroffenen Bewohner bekommen während dieser Zeit alternative Duschmöglichkeiten sowie freien Eintritt in die Wiener Bäder. Einen Entwurf zur EU-Lohntransparenzrichtlinie hat jetzt Arbeitsministerin Corinna Schumann der Regierung vorgelegt, ohne sich vorher mit den Sozialpartnern zu einigen. Wirtschaftskammer und Industriellenvereinigung sind deswegen sauer. Von ÖGB und Arbeiterkammer gibt es hingegen Lob, dass in Sachen Lohntransparenz was weitergeht. Die Lohntransparenzrichtlinie sollte eigentlich seit heute in allen EU-Ländern gelten. Bisher haben aber nur 3 Länder die Richtlinie umgesetzt. Am Salzburger Untersberg ist ein junger Alpinist aus Deutschland ums Leben gekommen. Der Bergsportler ist im Bereich des Dopplersteigs ausgerutscht und abgestürzt. Das Team eines Polizeihubschraubers hat den Toten geborgen. Der Kletterer war im Zustieg und nicht gesichert, heißt es von der Bergrettung. Formel 1-Jungster Kimi Antonelli feiert seinen 5. Sieg in Folge. Der Mercedes-Pilot hat heute auch den Grand Prix von Monaco gewonnen. Zweiter ist Lewis Hamilton im Ferrari geworden. Red Bull-Pilot Max Verstappen musste schon beim Start wegen eines technischen Defekts aussteigen. Wegen eines Schadens im Asphalt musste das Rennen dann auch unterbrochen werden.
0: Dankeschön, Conny. Da noch gut 40 Minuten Zeitverlust. Kärntner 10.000 Autobahn Richtung Villach. Blockabfertigung vor dem Wolfsbergtunnel. Dann auch noch A11 Karawanken Autobahn Richtung Villach. 30 Minuten plus bei der Einreise nach Österreich. A2 Südautobahn Richtung Graz. Überlastung auf der Pack. Blockabfertigung vor dem Kalcherkugeltunnel. Also da 40 Minuten mehr einplanen. Und S6 Semmering Schnellstraße Richtung Wien. Da gibt es auch Blockabfertigung vor dem Tanzenbergtunnel zwischen Bruck an der Mur und Kapfenberg. Also da auch viel Geduld. Kommt gut und sicher nach. Ziel.
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0: Der Hannes hat's bei sich zu Hause gemacht. Die Niki heimlich im Büro. Die Simone ist dafür sogar beim Autofahren stehen geblieben. Und der Thomas war leider noch nicht dran, aber ist schon voll dafür bereit.
1: Ich beantworte einfach alle Telefonumfragen mit 886. Ich habe letztens einen Anruf gekriegt, Telefonumfrage bezüglich Thema Schlafgewohnheiten. Und ich habe gesagt, ich wach 886 und dann war die Umfrage für mich wieder beendet.
0: Ja, das ist genau die richtige Taktik. Da macht man nichts falsch. Und wir freuen uns über jeden und jede, die vor allem bei Telefonumfragen zum Thema Radio mitmacht, damit wir auch weiterhin gemeinsam mit euch Radio machen können. Danke.

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